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1: Jetzt in der Nacht kühlt es ab auf Tiefstwerte von 10 Grad. Dazu bleibt es wolkig, aber trocken. Morgen der Donnerstag, dann Mix aus Sonne und Wolken. Da bleibt es auch ohne Regen ein bisschen schöner. Wie gesagt, Sonne ist dabei mit 20 Grad in der Spitze.
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1: Hier die aktuellen Meldungen von den Straßen bei uns in der Region. Fahr auf der A3 Regensburg in Richtung Passau vorsichtig. Zwischen Wörth an der Donau Wiesent und Wörth an der Donau Ost kommt es zu Behinderungen wegen einer Nachtbaustelle. Wechseln wir zur A93 Holledau in Richtung Regensburg. Hier kommt es zwischen Regensburg Süd

und Kreuz Regensburg zu Behinderungen wegen einer Nachtbaustelle. Wir bleiben noch auf der A93 Weiden in Richtung Regensburg. Auch zwischen den Anschlussstellen Regenstauf und Regensburg Nord kommt es zu Behinderungen wegen einer Baustelle.

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1: Ich bin Christian Lang. Bundesfinanzminister Klingbeil findet es gut, dass Kanzler Merz bei den hohen Spritpreisen finanzielle Entlastungen angekündigt hat. Er sei dankbar dafür, dass es jetzt Bewegung gebe. Der SPD-Chef fügte hinzu, dass seine Vorschläge schon seit Wochen auf dem Tisch lägen. Merz hat heute bei einer Wirtschaftstagung versprochen, dass die Regierung bald Vorschläge vorstellen werde. Eine Übergewinnsteuer für Mineralölkonzerne will Merz anders als Klingbeil aber nicht. Nach den Schockmomenten auf der völlig überfüllten Wiesen im letzten Jahr soll diesmal einiges anders werden auf dem Oktober.

0: Oktoberfest. Die Münchner Polizei und das Kreisverwaltungsreferat wollen heute Mittag über die Sicherheitsvorkehrungen informieren. Etwa 600 Polizeibeamte sind insgesamt im Einsatz. Die Wiesenwache wird unterstützt von Taschendiebfahndern. Für Bedrohungen oder sexuelle Übergriffe unterstützen viele Zelte die Safe Now App, mit der per Klick das Sicherheitspersonal gerufen werden kann. Außerdem sollen KI-gestützte Kameras zu große Ansammlungen schnell erkennen und sofort Alarm schlagen. Deutschland und die USA wollen ihre Zusammenarbeit bei Rüstungsprojekten deutlich ausbauen. Dazu haben Bundesverteidigungsminister Pistorius und sein US-Amtskollege Hegseth in Washington eine Absichtserklärung über verstärkte Kooperationen unterzeichnet.
1: Neue sicherheitspolitische Herausforderungen machen eine robuste und eng verzahnte Verteidigungsindustrie nötig. Bei der Herstellung von Waffensystemen und Munition wollen die USA und Deutschland stärker zusammenarbeiten, Kapazitäten erhöhen und Lieferzeiten verkürzen, um so die Versorgung mit Rüstungsgütern auf beiden Seiten des Atlantiks zu sichern. Deutschland könne viel beisteuern, sagte Pistorius. Die verstärkte Zusammenarbeit mit den USA stärke die Sicherheit und Einsatzbereitschaft des gesamten Bündnisses.
0: Gute Nachrichten von TV-Legende Thomas Gottschalk. Nach einer zweiten PET-Untersuchung, wo im Körper nach Tumoren oder Metastasen gesucht wird, ist er laut eigener Aussage komplett krebsfrei. Seine Frau Carina spricht von einem kleinen Wunder, weil die Heilungschancen zunächst schlecht waren. Gottschalk hatte seine Krebserkrankung Ende letzten Jahres öffentlich gemacht und sich kurz danach von der TV-Bühne verabschiedet.
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3: Hier die wichtigsten Meldungen von den Straßen bei uns in der Region. Fahr auf der A3 Regensburg in Richtung Passau vorsichtig. Zwischen den Anschlussstellen Wörth an der Donau-Wiesent und Wörth an der Donau-Ost kommt es zu Verzögerungen wegen einer Nachtbaustelle. Jetzt zur A93 Holledau in Richtung Regensburg. Hier kommt es zwischen Regensburg Süd und Kreuz Regensburg zu Behinderungen wegen einer Nachtbaustelle. Ebenfalls auf der A93 Weiden in Richtung Regensburg kommt es zwischen Regenstauf und Regensburg Nord zu Behinderungen wegen einer Baustelle.
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4: Jetzt in der Nacht kühlt's ab auf Tiefstwerte von 10 Grad. Dazu bleibt's wolkig, aber trocken. Morgen der Donnerstag, dann Mix aus Sonne und Wolken. Da bleibt's auch ohne Regen ein bisschen schöner. Wie gesagt, Sonne ist dabei mit 20 Grad in der Spitze.
2: Punkt. 3 Uhr. 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
1: Hier die aktuellen Meldungen von den Straßen bei uns in der Region. Fahr auf der A3 Regensburg in Richtung Passau vorsichtig. Zwischen Wörth an der Donau Wiesent und Wörth an der Donau Ost kommt es zu Behinderungen wegen einer Nachtbaustelle. Wechseln wir zur A93 Holledau in Richtung Regensburg. Hier kommt es zwischen Regensburg Süd und Kreuz Regensburg zu Behinderungen wegen einer Nachtbaustelle. Wir bleiben noch auf der A93. Weiden in Richtung Regensburg. Auch zwischen Regenstauf und Regensburg Nord kommt es zu Behinderungen wegen einer Baustelle.

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1: Ich bin Christian Lang. Bundeskanzler Merz hat wegen der steigenden Spritpreise Entlastungen für Autofahrer angekündigt. Für viele Menschen, die täglich das Auto brauchen, sei eine Belastungsgrenze erreicht, sagte er. Wie genau die Entlastungen aussehen und wann sie kommen, steht aber noch nicht fest.
2: Eventuell nochmal ein Tankrabatt durch die Senkung der Energiesteuer, eventuell auch Direktzahlungen. Es werden jetzt mehrere Optionen besprochen, sagte der Kanzler. Was er nicht will, ist eine Übergewinnsteuer auf Extraprofite der Mineralölkonzerne. Die will aber die SPD als Gegenfinanzierung für Entlastungen und es könnte damit wieder knirschen in der Koalition.
1: Deutschland will bei der Rüstung stärker mit den USA zusammenarbeiten. Verteidigungsminister Pistorius sagte zum Start einer mehrtägigen US-Reise, gemeinsam könnten Waffensysteme für Abschreckung und Verteidigung schneller und in größerer Zahl produziert werden. Deutschland bietet dafür technologische Spitzenkompetenz. Am Freitag nimmt Pistorius in Texas den ersten von Deutschland bestellten F-35 Tarnkappenjet in Empfang. Er soll bei uns die überalterten Tornados ablösen. Über Litauen haben NATO-Kampfjets eine mit Sprengstoff bestückte Drohne abgeschossen. Verteidigungsminister Kaunas teilte mit, dass Spezialkräfte die Sprengladung entschärft haben. Verletzt wurde niemand. Die Drohne war in der Nacht zu Dienstag von italienischen Eurofightern vom Himmel geholt worden. Nach ersten Erkenntnissen kam sie vermutlich aus Belarus. Bundesgesundheitsminister Linnemann fordert strengere Regeln für medizinisches Cannabis. Laut dem Ministerium könnte der Cannabisimport in diesem Jahr auf 300 Tonnen steigen, 10-mal so viel wie vor 3 Jahren. Mit reiner medizinischer Nutzung hat das nichts mehr zu tun, sagte Linnemann beim Deutschen Apothekertag in München. Die Regierung plant deswegen, dass medizinisches Cannabis in Zukunft nur noch in Apotheken und nicht mehr online verkauft werden darf.
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3: Hier die aktuellen Meldungen von den Straßen bei uns in der Region. Wenn du gerade auf der A3 Regensburg in Richtung Passau unterwegs bist, fahr zwischen den Anschlussstellen Wörth an der Donau-Wiesent und Wörth an der Donau-Ost vorsichtig. Hier kommt es zu Verzögerungen wegen einer Nachtbaustelle. Wechseln wir zur A93 Holledau in Richtung Regensburg. Hier kommt es zwischen Regensburg Süd und Kreuz Regensburg zu Behinderungen wegen einer Nachtbaustelle. Wir bleiben noch auf der A93 Weiden in Richtung Regensburg. Auch zwischen den Anschlussstellen Regenstauf und Regensburg Nord kommt es zu Behinderungen wegen einer Baustelle.
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4: Jetzt in der Nacht kühlt es ab auf Tiefstwerte von 10 Grad. Dazu bleibt es wolkig, aber trocken. Morgen der Donnerstag, dann ein Mix aus Sonne und Wolken. Da bleibt es auch ohne Regen ein bisschen schöner. Wie gesagt, Sonne ist dabei mit 20 Grad in der Spitze.
0: Punkt. 4 Uhr. 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

dir die aktuellen Meldungen von den Straßen bei uns in der Region. Fahr auf der A3 Regensburg in Richtung Passau vorsichtig. Zwischen Wörth an der Donau-Wiesent und Wörth an der Donau-Ost kommt es zu Verzögerungen wegen einer Nachtbaustelle. Weiter geht's mit der A93 Holledau in Richtung Regensburg. Hier kommt es zwischen Regensburg Süd und Kreuz Regensburg zu Behinderungen wegen einer Nachtbaustelle. Wir bleiben noch auf der A93. Weiden in Richtung Regensburg. Auch zwischen den Anschlussstellen Regenstauf und Regensburg Nord kommt es zu Behinderungen wegen einer Baustelle.

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1: Ich bin Christian Lang. Guten Morgen. Bundeskanzler Merz hat wegen der steigenden Spritpreise Entlastungen für Autofahrer angekündigt. Für viele Menschen, die täglich das Auto brauchen, sei eine Belastungsgrenze erreicht, sagte er. Wie genau die Entlastungen aussehen und wann sie kommen,

0: Namen steht aber noch nicht fest. Diana Kramer berichtet.
1: Eventuell nochmal ein Tankrabatt durch die Senkung der Energiesteuer, eventuell auch Direktzahlungen. Es werden jetzt mehrere Optionen besprochen, sagte der Kanzler. Was er nicht will, ist eine Übergewinnsteuer auf Extraprofite der Mineralölkonzerne. Die will aber die SPD als Gegenfinanzierung für Entlastungen und es könnte damit wieder knirschen in der Koalition.
0: Nach den Schockmomenten auf der völlig überfüllten Wiesn im letzten Jahr soll diesmal einiges anders werden auf dem Oktoberfest. Die Münchner Polizei und das Kreisverwaltungsreferat wollen heute Mittag über die Sicherheitsvorkehrungen informieren. Etwa 600 Polizeibeamte sind insgesamt im Einsatz. Die Wiesnwache wird unterstützt von Taschendiebfahndern. Für Bedrohungen oder sexuelle Übergriffe unterstützen viele Zelte die Safe Now App, mit der per Klick das Sicherheitspersonal gerufen werden kann. Deutschland und die USA wollen bei Rüstungsprojekten enger zusammenarbeiten. Verteidigungsminister Pistorius und sein US-Amtskollege Hegseth haben in Washington eine entsprechende Absichtserklärung unterschrieben. Beide Länder wollen ihre Rüstungsindustrie stärker verzahnen, unter anderem bei Entwicklung, Produktion und Wartung von Waffen und Munition. Ziel sind höhere Produktionskapazitäten, kürzere Lieferzeiten und stabilere Lieferketten für die NATO. EU-Kommissionspräsidentin von der Leyen hält heute ihre Rede zur Lage der Europäischen Union im Europaparlament in Straßburg. Erwartet werden Ankündigungen zu neuen Projekten für die nächsten 12 Monate. Es geht unter anderem zu Regeln, ab welchem Alter Jugendliche Social-Media-Plattformen nutzen dürfen. Nach dem starken Andrang von Migranten auf die spanische Exklave Ceuta dürfte auch das Thema Migration eine wichtige Rolle spielen.
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3: Hier die wichtigsten Meldungen von den Straßen bei uns in der Region. Fahr auf der A3 Regensburg in Richtung Passau vorsichtig. Zwischen den Anschlussstellen Wörth an der Donau-Wiesent und Wörth an der Donau-Ost kommt es zu Behinderungen wegen einer Nachtbaustelle. Wechseln wir zur A93 Holledau in Richtung Regensburg. Hier kommt es zwischen Regensburg Süd und Kreuz Regensburg zu Behinderungen wegen einer Nachtbaustelle. Wir bleiben noch auf der A93, Weiden in Richtung Regensburg. Auch zwischen Regenstauf und Regensburg Nord kommt es zu Behinderungen wegen einer Baustelle.
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4: Jetzt in der Nacht kühlt es ab auf Tiefstwerte von 10 Grad. Dazu bleibt es wolkig, aber trocken. Morgen der Donnerstag, dann Mix aus Sonne und Wolken. Da bleibt es auch ohne Regen ein bisschen schöner. Wie gesagt, Sonne ist dabei mit 20 Grad in der Spitze.
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hier die wichtigsten Meldungen von den Straßen bei uns in der Region. Fahr auf der A3 Regensburg in Richtung Passau vorsichtig. Zwischen den Anschlussstellen Wörth an der Donau-Wiesent und Wörth an der Donau-Ost kommt es zu Behinderungen wegen einer Nachtbaustelle. Wechseln wir zur A93 Holledau in Richtung Regensburg. Hier kommt es zwischen Regensburg Süd und Kreuz Regensburg zu Behinderungen wegen einer Nachtbaustelle. Wir bleiben noch auf der A93 Weiden in Richtung Regensburg. Auch zwischen Regenstauf und Regensburg Nord kommt es zu Behinderungen wegen einer Baustelle.

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1: Ich bin Verena Pauli. Guten Morgen. Die hohen Spritpreise sollen runter. Die Diskussion hält seit Tagen wieder an bei uns in Deutschland. Jetzt hat auch Bundeskanzler Merz angekündigt, Autofahrer entlasten zu wollen. Für viele, die täglich das Auto brauchten, sei eine Grenze erreicht, so Merz. Wie genau die Entlastungen aussehen und wann sie kommen, steht aber noch nicht fest. Unter anderem sind Direktzahlungen an Menschen mit wenig Einkommen im Gespräch. Deutschland und die USA wollen bei Rüstungsprojekten künftig mehr zusammenarbeiten, und zwar in den Bereichen Entwicklung, Produktion und Wartung von Waffen und Munition. Bundesverteidigungsminister Pistorius und sein US-Amtskollege Hegseth haben in Washington eine entsprechende Erklärung unterzeichnet. Ziel ist, dass schneller und mehr produziert wird, damit die Verteidigung für die NATO gewährleistet ist. Das stärke beide Seiten, so die Politiker. Die Sommerferien und damit die Hauptreisezeit sind vorüber. Zeit für den ADAC, eine Bilanz zu ziehen. Und die zeigt, es gab in diesem Sommer mehr Staus als

0: im Vorjahr. Im Schnitt waren sie aber etwas kürzer. Grund waren meistens Baustellen. Die meisten Staus gab es zum Ferienstart in Nordrhein-Westfalen Mitte Juli. Hauptstautag bleibt der Freitag.
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3: Das sieht gut aus. Um diese Uhrzeit auf den Straßen in Regensburg und der Region. Gute Fahrt.
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3: Da haben wir schon einen. In Regensburg, Landshuter Straße, Tempo 50 in der Nähe der Schule. Den hat Felix gemeldet. Danke fürs Durchgeben. Wenn du auch was hast, kannst du auch gerne eine kurze WhatsApp schreiben an die 0160 89 7.
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4: 15 Grad messen wir in Regensburg-Geigenberg, 14 sind es in Metzingen im Landkreis Regensburg. Heute gibt es einen Mix aus Sonne und Wolken, Regen, den ganzen Tag immer mal wieder möglich, bei 24 Grad maximal.
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3: Morgen.
4: Guten Morgen.
3: Es ist Punkt 6 in Regensburg und der Region und wir starten rein in einen weiteren Tag in diesen Mittwoch mit immer voll den Hits.
4: Ganz entspannte Sounds gibt's jetzt von One Republic. Need Your Love, neu bei uns in der Playlist, hörst du jetzt hier auf Gong FM. Guten Morgen.
3: Morgen.

0: Harry Styles auf Regensburgs Hitradio mit American Girls.
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3: Die USA haben erstmals offiziell bestätigt, dass sie Waffen im Weltraum stationiert haben, um ihre Streitkräfte und Satelliten besser zu schützen. Damit wollen sie auf neue Bedrohungen vorbereitet sein und vor allem abschreckend wirken. Welche Waffen genau da jetzt eingesetzt werden, das ist noch unklar. Aber Washington betont den Schutz und die Sicherheit im Weltraum, auch aus Angst vor Darth Vader.
0: Nach der Heim-EM 2022 gibt es in Deutschland wieder ein großes Leichtathletik-Highlight. 2029 findet die WM erstmals in Afrika statt, und zwar in Nairobi in Kenia. 2 Jahre später kommt die Weltmeisterschaft dann nach München, und zwar ins Olympiastadion. 22 Jahre nach der legendären WM mit Usain Bolt in Berlin.
3: Ein Condor Airbus Flugzeug hat in Frankfurt die erlaubte Landezeit um gerade mal 90 Sekunden verpasst und musste deshalb wieder durchstarten. Grund ist eine technische Störung gewesen, die den Start auf Sardinien verzögert hat. Die Maschine ist dann sicher in Köln gelandet und die Passagiere wurden mit Bussen zurück nach Frankfurt gebracht. Hätten sie mal direkt alles mit dem Bus fahren können.
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0: 6.26 Uhr, du bist bei Gong FM. Wir checken noch vor 6:30 die Straßen und es gibt News aus Regensburg und der Region. Also unbedingt dranbleiben hier auf Regensburgs Hitradio.
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0: 6:27 Uhr, guten Morgen.
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10: Viele geflüchtete Menschen leiden an psychischen Problemen. Was sie erlebt haben, sorgt für Stress, Sorgen und Schlafprobleme. Die Caritas Regensburg erweitert daher jetzt ihr Angebot speziell für junge Migranten. Eine Pädagogin soll ihnen helfen, ihre Probleme erst zu erkennen und dann damit umzugehen.
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0: Aktuell keine größeren Meldungen für dich. Gute Fahrt.
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1: Regensburg-Landshuter Straße bei Tempo 50 wird geblitzt. Danke an Felix fürs Melden. Wenn du auch was hast, kannst du gerne auch kostenlos immer durchrufen. Staus und Blitzer melden unter der 0800
0: 89.7. 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
2: 15 Grad messen wir in Regensburg am Stadtpark, 15 außerdem in Riedenburg im Landkreis Kelheim. Heute gibt es einen Mix aus Sonne und Wolkenregen. Ist den ganzen Tag immer mal wieder möglich. 24 Grad werden es aber in der Spitze.
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1: Guten Morgen.
2: Wunderschönen guten Morgen. Heute Großthema bei uns, Thema Fremdgehen. Angeblich macht's keiner, aber trotzdem ist es ja ein Problem, das wir alle haben.
1: Irgendwo schon. Alle sind bestimmt schon mal irgendwie in Berührung damit gekommen.
2: Ja, Frage an dich. Ab wann ist Fremdgehen denn für dich überhaupt Fremdgehen? Denk mal kurz drüber nach und dann schreib uns gerne.
1: An die 0160 89 70 89 7 und wir hören rein in knapp 10 Minuten.

0: Guck mal, 6:38.
1: Ich war schneller. The Kid LAROI und Kehlani mit Girls.
2: Wir werden heute das Thema Fremdgehen ein bisschen näher beleuchten. Es ist ja angeblich ein Thema, das niemand schon mal gemacht hat und alle haben es aber schon mal erlebt. Deswegen muss man auch dazu sagen, es gibt verschiedene Arten von Fremdgehen und wir möchten von dir wissen, ab wann zählt es für dich als Fremdgehen? Was für eine Grenze muss überschritten werden, dass das passiert?
1: Händchen halten.
2: Händchen halten? Nee, ich finde nicht Händchen halten. Für mich ist es, sobald du das Gefühl hast, du musst was vor deinem Partner verstecken, dann okay. Geht für mich Fremdgehen los. Händchen halten finde ich nicht mal schlimm.
1: Da hast du recht. Da hast du was Weises gesagt.
2: Ja, im Suff kann das ja mal passieren.
1: Nee. Paul aus Regensburg hat auch eine Antwort dazu.
3: Wenn man einfach was verheimlichen möchte, wenn man so selber schon so dieses unbehagliche Gefühl so entwickelt, weil man vielleicht irgendwie eine Frau doch ein bisschen zu tief in die Augen geschaut hat mit dem Hintergedanken so, boah, ich würde sie gerne küssen oder vielleicht mit ihr auf ein Date gehen. Ab da ist es eigentlich schon schwierig. Man sollte ehrlich zu sich sein und ehrlich zu seiner Partnerin.
1: Das sowieso.
2: Paul, da hast du ein paar wahre Worte rausgehauen.
1: Darauf gebe ich dir die Hand. Boah, das war aber ein fester Händedruck.
2: Jonas. Ja, wie auch immer. Also, schick uns gerne mal durch, wo deine persönliche Grenze liegt. Ab wann ist Fremdgehen für dich Fremdgehen? Kannst du auch per WhatsApp machen an die 0160 89 70 89 7. Deine Nummer direkt zu uns ins Gong FM Studio.

Viertel vor sieben haben wir es an diesem Mittwochmorgen. Olivia Dean hörst du mit Man I Need. Und von ihr geht's rüber zu neuer Musik von Chris de Serandi. Good Old Days gibt's jetzt hier bei deinen Gong FM Wachmachern.

0: 6:52 Uhr, Justin Timberlake und Timbaland hörst du mit Sexy Back aus dem Jahr 2006. Und wir haben noch Musik in der nächsten Stunde dabei aus dem Jahr 2026. James Hype mit Serotonin.
1: Außerdem Sean Paul.

0: freue mich dabei noch in der nächsten halben Stunde hier auf Gong FM.
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11: Ich bin Verena Paulik. Guten Morgen. Sie sollen kommen. Die Frage ist nur noch wie. Entlastungen für Autofahrer bei den aktuell hohen Spritpreisen. Bundeskanzler Merz hat schnelle Hilfe versprochen. Einen Spritpreisdeckel, wie ihn die SPD fordert, lehnt Bundeswirtschaftsministerin Reiche jedoch ab. Stattdessen möchte sie lieber gezielt durch Direktzahlungen unterstützen. Aber nicht nur die Spritpreise beschäftigen den Kanzler. Auch die Landtagswahlen in Mecklenburg-Vorpommern und Berlin am kommenden Wochenende wirken sich schon jetzt aus. Merz hat seine für nächste Woche geplante New York-Reise abgesagt. Dort hätte er bei der UN eine Rede halten sollen. Nun sind stattdessen Runden in Berlin zu den Wahlergebnissen geplant. Die beiden Wahlen gelten als mitentscheidend für die weitere Politik der Bundesregierung. Der Countdown läuft. Noch 3 Tage, dann startet das Oktoberfest in München. Am Vormittag stellt die Polizei dazu ihr Sicherheitskonzept vor. Die Wiesen sollen nach den teils überfüllten Tagen im vergangenen Jahr sicherer werden. KI-gestützte Kameras sollen zum Beispiel zum Einsatz kommen und zu große Ansammlungen erkennen und dann Alarm schlagen. Die Wiesenwache wird unterstützt von Taschendiebfahndern.
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13: Du hast freie Fahrt, komm gut durch.
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13: In der Landshuter Straße in Regensburg wird bei Tempo 50 geblitzt. Danke Felix fürs Melden. Wenn du auch was hast, kannst du auch gerne mal kostenlos durchrufen. 0800 0800 897, deine Gong FM Service Hotline.
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15: 15 Grad messen wir in Regensburg an der Wurschkuchel, 14 sind es im Vater im Landkreis Regensburg. Heute teilweise bewölkt, teilweise kommt aber natürlich auch die Sonne durch. Regen ist den ganzen Tag immer mal wieder möglich bei 24 Grad in der Spitze.
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15: Guten Morgen.
13: Hallihallo zusammen.
15: Gut geschlafen? Sind wir alle wach?
13: Ja, sind wir. Wir sind am Start.
15: Jennifer Lopez und David Guetta sind mit dabei.

7.06 Uhr haben wir es, die Sonne geht langsam auf, ein paar Wolken, die uns heute begleiten und ab und zu auch ein bisschen Regen, 25 Grad heute in der Spitze. Jetzt Olivia Rodrigo mit ihrer aktuellen Single Drop Dead, hörst du auf Gong FM.

0: 7:17 Uhr.
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0: Der SSV Jahn Regensburg hat gestern Abend leider mit 1:2 gegen Fortuna Düsseldorf verloren. Dabei sind sie richtig gut ins Spiel gestartet. Nassim Bujelab hat den Jahn in der 18. Minute nach einer schönen Flanke von Adrian Fein mit 1:0 in Führung gebracht. Die Führung hat aber nicht so lange gehalten. 4 Minuten später schon hat ausgerechnet der Ex-Regensburger Erik Weckesser per Kopf den Ausgleich für Düsseldorf erzielt. Danach lange Zeit spannend geblieben und der Jahn hat um den zweiten Treffer gekämpft. Kurz vor Schluss dann aber der Dämpfer. Düsseldorf hat doch noch zugeschlagen. Der eingewechselte Lukas Eixler hat das 2:1 geschossen und dabei ist es auch am Ende geblieben. Und der Jahn hat damit die 4. Saisonniederlage kassiert und in der Tabelle sieht es weiter nicht so gut aus. Regensburg steht dadurch weiter im Tabellenkeller. Die nächste Chance auf 3 Punkte hat der SSV Jahn dann am kommenden Samstag, den 19. September, auswärts gegen den VfB Stuttgart 2.
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0: Lange nicht gehört. Camila Cabello und Young Thug mit Havana hier auf Gong FM.
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4: Fast freie Fahrt heißt es ja gestern wieder für die Autofahrer in Wenzenbach im Landkreis Regensburg. Nach monatelangen Bauarbeiten ist eine neue Brücke über den Forstbach endlich fertig. Sie ist, wenn auch nur halbseitig, für den Verkehr seit gestern freigegeben worden.
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0: Aktuell keine größeren Meldungen aus der Gong FM Region von den Straßen für dich. Gute Fahrt.
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0: Regensburg-Landshuter Straße wird geblitzt bei Tempo 50. Danke an Felix fürs Melden. Und dann haben wir noch einen in Eckmühl Richtung Zeitzkofen bei Tempo 50 ist das.

0: da nur erlaubt. Wenn du was hast, kannst du gerne auch immer kostenlos durchrufen. 0800 0800 89 7.
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2: Wenn du gerade vor dem Kleiderschrank stehst und noch nicht weißt, was du anziehen sollst, heute ist ein bisschen tricky. Heute Morgen ist es noch ziemlich frisch. Wir kriegen einen Mix aus Sonne und Wolken. Später am Nachmittag kommt ein Regen mit dazu, aber wir bekommen trotzdem maximal 24 Grad. Vielleicht einen Schirm mitnehmen.
0: Ein Schirm.
2: Ein Schirm.
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2: Guten Morgen. Rate mal, wer heute nicht auf den Wetterbericht geguckt hat.
0: Ich.
2: Ja, ich auch. Ich habe nämlich eine Thermo-Leggings an. Irgendwie war mir so, als wären es heute nur 19 Grad.
0: Hab eine dicke Jeans und einen Pulli an.
2: Ja, da können wir uns ja die Hand geben. Gut, dass wir hier immer den Wetterbericht hören.
0: Ja, und wir haben noch immer voll die Hits. Tampa City mit Self-Aware jetzt.

0: Morgen.
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3: Die USA haben erstmals offiziell bestätigt, dass sie Waffen im Weltraum stationiert haben, um ihre Streitkräfte und Satelliten besser zu schützen. Damit wollen sie auf neue Bedrohungen vorbereitet sein und vor allem abschreckend wirken. Welche Waffen genau eingesetzt werden, ist zwar noch unklar, aber Washington betont den Schutz und die Sicherheit im Weltraum.
0: Nach der Heim-EM 2022 gibt es in Deutschland wieder ein großes Leichtathletik-Highlight. Erstmal findet 2029 zum allerersten Mal in Afrika die WM statt, und zwar in Nairobi in Kenia. 2 Jahre später kommt die Weltmeisterschaft nach München ins Olympiastadion. 22 Jahre nach der legendären WM mit Usain Bolt in Berlin.
3: Ein Condor Airbus hat in Frankfurt die erlaubte Landezeit um gerade einmal 90 Sekunden verpasst und musste deshalb durchstarten. Grund ist eine technische Störung gewesen, die den Start auf Sardinien verzögert hat. Die Maschine ist dann sicher in Köln gelandet und die Passagiere wurden mit Bussen zurück nach Frankfurt gebracht. Hätten sie auch direkt alles mit dem Bus fahren können.
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0: 7:53 Uhr, Shaggy, hörst du hier auf Gong FM mit Angel und gleich für dich.
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0: Eminem und Rihanna mit The Monster.
2: Mit dabei haben wir außerdem Moving to the Sun für dich. Gibt's noch in der nächsten halben Stunde hier auf Gong FM.
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12: Ich bin Verena Pauli, guten Morgen. Die hohen Spritpreise sollen runter. Die Diskussion hält seit Tagen wieder an bei uns in Deutschland. Jetzt hat auch Bundeskanzler Merz angekündigt, Autofahrer entlasten zu wollen. Für viele, die täglich das Auto brauchten, sei eine Grenze erreicht, so Merz. Wie genau die Entlastungen aussehen und wann sie kommen, steht aber noch nicht fest. Bundesumweltminister Schneider geht davon aus, dass die Mehrwertsteuer für Benzin und Diesel runtergeht. EU-Kommissionspräsidentin von der Leyen hält am Vormittag eine Rede zur Lage in der EU. Sie tritt vor dem Europaparlament in Straßburg auf. Es wird erwartet, dass sie neue Projekte und Initiativen für die kommenden Monate ankündigt. So steht ein Social-Media-Verbot für Kinder und Jugendliche im Raum und auch das Thema Migration. Da hatte zuletzt vor allem die Ankunft vieler Migranten vor der spanischen Küste die EU beschäftigt. Die Sommerferien und damit die Hauptreisezeit sind vorüber. Zeit für den ADAC eine Bilanz zu ziehen. Und die zeigt, es gab in diesem Sommer mehr Staus als im Vorjahr. Im Schnitt waren sie aber etwas kürzer. Grund waren hauptsächlich Baustellen. Die meisten Staus gab es zum Ferienstart in Nordrhein-Westfalen Mitte Juli. Hauptstautag bleibt der Freitag.
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14: Aktuell keine größeren Meldungen für dich. Gute Fahrt.
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14: Wir haben ein paar. Ringstau, Regensburger Straße bei Tempo 50 wird geblitzt in der Nähe der Sporthalle. Dann haben wir in Schierling am Löwendenkmal bei Tempo 50 einstehen. Und in Königswiesen in der Friedrich-Ebert-Straße bei Tempo 30. Danke an alle fürs Melden. Wenn du auch was hast, kannst du es gerne durchgeben. An die 0160 89 70 89 7. Einfach eine kurze WhatsApp schreiben.
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16: 14 Grad messen wir in Regensburg am Westbad, war ja 14 außerdem in Duggendorf im Landkreis Regensburg. Heute teilweise bewölkt, aber auch einiges an Sonne mit dabei. Regen ganztägig immer wieder möglich, bei 24 Grad in der Spitze.
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16: Guten Morgen.

0: Wir schenken noch einen Kaffee nach. Jetzt haben wir es immerhin schon 8 Uhr. Und dann werden wir langsam wach.
1: Und dazu gibt's immer voll die Hits. Und zwar die neue von Ugel, Moving to the Sun, jetzt hier auf Gong FM.

0: 8:08 haben wir es. Du bist bei Gong FM. Guten Morgen.
1: Thema Fremdgehen. Ui. Hat angeblich nie jemand gemacht, aber alle haben es schon mal erlebt. Deswegen machen wir dieses Thema heute auf. Wo ziehst du die Grenze? Ab wann ist Fremdgehen für dich Fremdgehen? Geht schon beim Flirten los? Geht es vielleicht schon bei Nachrichten los, bei irgendwas liken auf Instagram? Oder ist es wirklich erst, wenn es körperlich wird, beim Küssen oder beim Sex?
0: Schreib uns gerne. Kannst du auch ganz easy einfach über Instagram machen. GongFM 89-7. Und dann hören wir uns nach drei Songs. Let's make tonight.

0: 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Wir haben es 8.16 Uhr. Punkt, genau.
1: Und an diesem Morgen sprechen wir über das Thema Fremdgehen. Wo fängt's an, wo hört's auf? Ist es vielleicht das Händchenhalten? Ist es das Blicke suchen, schreiben, Snapchat, Insta, TikTok oder? Was ist bei dir?
0: Naja, alles, wo man das Gefühl hat, man muss es vom Partner verheimlichen. Das ist für mich Fremdgehen. Kann meinetwegen Insta-Chat sein, kann aber auch das Händchenhalten sein.
1: Ganz. Alles sein. Wir haben Marianne aus Donaustauf getroffen und das ist ihre Antwort.
2: Ich sage immer, man darf sich Appetit holen, aber gegessen wird zu Hause. Also ja, man darf ruhig gucken, man darf schauen und ja, weiter nicht.
0: Wie stehen wir zu der Aussage? Man holt sich Appetit draußen und isst aber daheim.
1: Ja.
0: Jetzt muss ich fast mal überlegen, ob das für mich ein Kriterium wäre. Nee, ich glaube, das ist für mich auch nicht Fremdgehen gucken.
1: Nee, also es ist ja wohl ganz normal, dass man sich andere Leute anguckt.
0: Ja, schwierig wird es, wenn man an diese Leute denkt, wenn man andere Sachen mit seinem Partner macht.
1: Was macht man denn mit seinem Partner?
0: Naja, küssen.
1: Händchen
0: hast
1: halten.
0: Du jetzt nicht gedacht, gell? Wo ist bei dir die Grenze erreicht? Was ist bei dir Fremdgehen? Schreib uns gerne an die 016 87 07 089. Das ist deine Nummer, direkt zu uns ins Gong FM Studio. 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

0: 8:24 Summer Love hast du gehört hier auf Gong FM.
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9: 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Wir haben es 8.26 Uhr. Guten Morgen.
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11: Ein Feuer hat ein Mehrfamilienhaus in Regenstau vorübergehend unbewohnbar gemacht. Der Brand war Montagvormittag ausgebrochen. Als Ursache wird eine defekte Waschmaschine vermutet. Weil es sehr stark geraucht hat, mussten 10 Mieter das Haus verlassen. Wie hoch der entstandene Schaden ist, steht aber noch nicht fest.
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9: Kurzer Blick in die Gong FM Region auf die A93 Richtung Holledau zwischen Regensburg und Regensburg-Kumpfmühl. Da ist ein bisschen mehr los. 3 Kilometer Staude, da brauchst du 22 Minuten länger. Gute Fahrt.
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9: Wir haben Blitzer in Regenstau auf Regensburger Straße. Tempo 50 in der Nähe der Sporthalle wird geblitzt. In Schierling am Löwendenkmal bei Tempo 50. In Königswiesen, Friedrich-Ebert-Straße bei 30. Und Regensburg-Landshuter Straße hinterm Josefskrankenhaus steht auch einer. Danke an alle fürs Melden. Wenn du auch was hast, kannst du auch gerne kurz durchrufen. 0800 0800 89 7.
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11: 15 Grad messen wir in Regensburg am Dom. 15 sind es außerdem auch in Lappersdorf im Landkreis Regensburg. Heute gibt es einen Mix aus Sonne und Wolken. Regen ist den ganzen Tag immer mal wieder möglich bei 24 Grad. Morgen ist es eigentlich genau gleich. Nachmittags kommen die einen oder anderen Wolken mit dazu. Auch hier Regen immer mal wieder möglich und das Thermometer sinkt auch ein bisschen ab. 20 Grad werden es dann maximal.
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11: Guten Morgen.
9: Guten Morgen. An diesem Mittwoch geht's bei uns ums Thema Fremdgehen und gleich bei uns im Interview ein Paartherapeut, der uns verrät, ob Fremdgehen automatisch auch ein Trennungsgrund ist und was Paare machen können, dass es gar nicht erst so weit kommt. Hörst du alles nach 3 Songs?

0: 8.38 Uhr, another mit Talk to You hier auf Gong FM.
1: Aktuelle Umfragen zeigen, dass knapp 33% dem Partner oder die Partnerin bereits mindestens einmal betrogen hat. Das ist fast jeder Vierte. Wir wollten es genauer wissen und haben Engelbert Ober jetzt bei uns im Interview. Der ist Sexual- und Paartherapeut hier in Regensburg und ist täglich genau mit diesem Thema in Kontakt. Herr Ober, was ist denn der häufigste Grund fürs Fremdgehen?
2: Ich habe eigentlich gar nicht nach einer Fremdgehmöglichkeit Affäre gesucht, sondern plötzlich war diese Frau, die meine neue Kollegin, die so attraktiv war, die Single war, die mir geflirtet hat, und so ist es dann passiert.
0: Und wie ist das heutzutage? Ist Fremdgehen dann automatisch auch ein Trennungsgrund?
2: Heute sehen die Paare das häufig anders. Sagen, okay, das war nicht schön und jetzt müssen wir an der Beziehung arbeiten. Wieso konnte das passieren? Und heute ist es meistens kein Trennungsgrund.
0: Und was können jetzt mein Partner oder meine Partnerin und ich gemeinsam tun, um es gar nicht am Ende so weit kommen zu lassen?
2: In langjährigen Beziehungen wird vieles gewohnt, aber leider auch ein bisschen langweilig. Auge drauf werfen und sagen, hey, wie können wir denn unser Liebesleben lebendig, peppig gestalten, Ideen reinbringen, was Neues machen, dass man rechtzeitig seine Beziehung lebendig, peppig gestaltet.
0: Vielen Dank, Herr Ober. Also reden. Zusammen hinsetzen, gucken, was fehlt und vor allem, was auch der Beziehung guttun würde. Und zusammen findet man dann Wege und das

Viertel vor neun haben wir es. Auf dem Weg durch den Mittwoch gibt es immer voll die Hits von Miles Smith und Niall Horan. Und jetzt neue Musik von Ray Dalton. Seine aktuelle Single Go That High gibt es jetzt hier auf Gong FM.

0: Gong FM, 8.52 Uhr, gleich für dich. Nicki Minaj mit Starships.
1: Und die neue von Katy Perry. Alles mit dabei, noch in der nächsten halben Stunde hier auf Gong FM.
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10: Ich bin Marina Paulik. Guten Morgen. Sie sollen kommen. Die Frage ist nur noch wie. Entlastungen für Autofahrer bei den aktuell hohen Spritpreisen. Bundeskanzler Merz hat schnelle Hilfe ausgesprochen. Einen Spritpreisdeckel, wie ihn die SPD fordert, lehnt Bundeswirtschaftsministerin Reiche jedoch ab. Stattdessen möchte sie lieber gezielt durch Direktzahlungen unterstützen. Deutschland und die USA wollen bei Rüstungsprojekten künftig mehr zusammenarbeiten. Und zwar in den Bereichen Entwicklung, Produktion und Wartung von Waffen und Munition. Bundesverteidigungsminister Pistorius und sein US-Amtskollege Hegseth haben in Washington eine entsprechende Erklärung unterzeichnet. Ziel ist, dass schneller und mehr produziert wird, damit die Verteidigung für die NATO gewährleistet ist. Das stärke beide Seiten, so die Politiker. Es ist eine gute Nachricht von der Weltwetterorganisation. Das Ozonloch erholt sich wieder. Es ist im vergangenen Jahr über der Antarktis so klein gewesen wie selten seit Anfang der 90er. Und das zweite Jahr in Folge. Die Experten halten sogar eine vollständige Erholung für möglich. Sie sprechen von einer Erfolgsgeschichte des Umweltschutzes. Die Ozonschicht schützt die Erde und die Menschen vor schädlichen UV-Strahlen der Sonne.
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12: Aktuell keine größeren Meldungen für dich. Gute Fahrt.
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12: In Regenstau auf Regensburger Straße wird bei Tempo 50 in der Nähe der Sporthalle geblitzt. In Schieling am Löwendenkmal bei Tempo 50. In Königswiesen bei Tempo 30 in der Friedrich-Ebert-Straße. Und in Regensburg in der Landshuter Straße hinterm Josefskrankenhaus. Danke an alle fürs Melden. Wenn du auch was hast, kannst du kostenlos auch gerne durchrufen. 0800 0800 89 7.
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14: 15 Grad messen wir in Regensburg am Jakobstor, 15 außerdem in Kelheim. Heute gibt es einen Mix aus Sonne und Wolkenregen. Im Laufe des Tages immer mal wieder möglich. 24 Grad werden es in der Spitze.
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12: Morgen.
14: Guten Morgen. Laut aufdrehen, damit die Arbeitskollegen jetzt gleich auch was davon haben.
12: Und zwar Bibi Rexha, New Religion. Ihre aktuelle Single gibt's jetzt hier um Punkt 9 auf Gong FM. Guten Morgen.
16: Die

0: Gong FM. 9 Uhr 18 gehört hast du Raymond. Where is my husband?
1: Wie stehen wir zum Thema Fremdgehen? Ab wann fängt Fremdgehen an? Ist es vielleicht ein kleiner Flirt? Ist es das Hinterherschauen? Ist es das Schreiben auf Insta? Oder geht es bei dir erst los, wenn es körperlich wird? Also Küssen, Sex, Grapschen, was auch immer. Das ist unsere Frage an dich heute. Wo setzt du die Grenze?
0: Und gemeldet hat sich Alex aus Burg Lengfeld.
2: Ja, ich würde sagen, Fremdgehen eigentlich, sobald man schon mit einer anderen Person irgendwie Kontakt hat, was der Partner nicht möchte, der vielleicht ein bisschen flirtet und nicht nur freundschaftlich Kontakt hat.
0: Also bei vielen geht's ja auch schon los. Freundschaft mit einem anderen Geschlecht ist auch ein No-Go.
1: Ja, kommt drauf an, wie eng diese Freundschaft ist.
0: Und was es vielleicht für eine Vorgeschichte gibt.
1: Ja, das sind so viele Faktoren, die man wissen muss. Schreib uns mal gerne, wie du das siehst. Ab wann ist bei dir Fremdgehen? 0160 89 7 0897. Kannst uns aber natürlich auch per Insta schreiben. KongFM89-7.

0: 26. Sommer mit My Body Isn't Ready hier auf Gong FM.
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0: 9:28 Uhr.
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9: Ja, wie jetzt?
0: A3 Passau Richtung Nürnberg zwischen Regensburg und Burgweinting. Da haben wir Gegenstände auf der Fahrbahn. Da liegt ein Spanngurt. Sonst sieht's gut aus. Entspannte Fahrt.
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0: Wir haben Blitzer in Regenstau, Regensburger Straße, Tempo 50 in der Nähe der Sporthalle. Schierling am Löwendenkmal bei Tempo 50. In Königswiesen, Friedrich-Ebert-Straße wird geblitzt bei Tempo 30. Und in Regensburg, Landshuter Straße hinterm Josefskrankenhaus. Danke an alle fürs Melden. Wenn du auch was hast, kannst du gerne auch durchrufen. 0800 0800 89 7.
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9: 15 Grad messen wir in Regensburg am Dachauplatz, 15 sind es in Thalmassing. Heute gibt es einen Mix aus Sonne und Wolken, Regen kann im Laufe des Tages auch immer mal wieder runterkommen. Heute ist alles mit dabei, aber es bleibt trotzdem warm, 24 Grad maximal.
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9: Guten Morgen.
0: Morgen zusammen.
9: Wie geht's, wie steht's?
0: Es läuft. Es ist schon wieder Mittwoch.
9: Ja, es ist Mitte der Woche. Kaffee ist hoffentlich in der Tasse. Radio laut aufdrehen. Wir haben sie. 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Teddy Swims, jetzt für dich mit Mr. Know It All.
0: Einer meiner Favorites aktuell bei uns in der Playlist. Gibt's jetzt hier.

0: Backstreet Boys hier auf Gong FM um 9:39 Punkt genau.
1: Jonas, wir machen jetzt ein kleines Quiz.
0: Oh ja, ich mag Quizzes.
1: Es geht ja ums Fremdgehen heute den ganzen Tag schon bei uns. Mhm. Und deswegen machen wir jetzt ein kleines Quiz. Es ist ja auch in der Pop- und Musikwelt viel fremdgegangen worden.
0: Ja.
1: Deswegen möchte ich dir jetzt drei besonders interessante Fremdgeh-Skandale vorstellen und du musst mir sagen, welcher Sänger, welche Sängerin damit drin steckt.
0: Okay, ich bin ready.
1: Okay, Punkt Nummer 1. Es ist einer der am besten dokumentiertesten und gleichzeitig mysteriösesten Skandale der Popgeschichte. Nach der Met Gala 2014 ist eine Sängerin, ihr Ehemann und ihre Schwester in einem Hotelfahrstuhl gefilmt worden.
0: Mhm.
1: Und das Überwachungsvideo zeigt, wie ihre Schwester ihm eine runterhaut.
0: Ja.
1: Wem ist das passiert?
0: Ozzy Osbourne.
1: Nein.
0: Ich kenne sonst keine

0: Kennst du das Video aber nicht?
1: Nee.
0: Okay, ich löse auf.
1: Ich löse auf.
0: Jay-Z,
1: ja.
0: Beyoncé und ihre Schwester. Er ist krankgegangen. Und beide haben das dann in Musik verarbeitet.
1: Buh!
0: Buh! Also, es geht in meinem nächsten Fremdgeh-Skandal um ein absolutes Teenie-Traumpaar. Mhm. Beide weltberühmt, beide in Bands damals gewesen. Mhm. Und während der Tournee im Jahr 2015 sind dann Fotos von ihm händchenhaltend mit einer anderen Frau in Thailand gezeigt worden.
1: Ui.
0: Kurz nach dem Skandal ist er dann aus seiner Band ausgestiegen, hat sich von ihr getrennt und zwar per Textnachricht.
1: Wer könnte das gewesen sein? Wenn du es da draußen hörst übrigens,
0: gerne mitraten,
1: wenn du da besser drin bist als ich, weil ich hab total blank. Beide in Bands, Mann, Frau.
0: Was fällt dir denn so für eine Band ein, die 2015 auf dem Höhepunkt gewesen sein könnte?
1: Ich habe als erst an Linkin Park gedacht.
0: Nein.
1: In die Richtung geht's nicht. Sag mir Genre. Okay.
0: Geht so in die Teenie-Richtung. Mädels fanden die Band von ihm damals richtig krass.
1: Sind's die Backstreet Boys?
0: Nein.
1: Sag.
0: One Direction?
1: Ah.
0: Zayn Malik.
1: Ja. Oh Mann.
0: Okay, einen letzten probieren wir noch.
1: 0 aus 2, okay, jetzt einen mache ich.
0: Im Jahr 2016 ist eine 4 Jahre lange Affäre von ihm mit einer prominenten Hairstylistin aus Los Angeles
1: aufgeflogen.
0: Aufgeflogen, genau. Und zwar, weil sie seine Mails durchgeschaut hat.
1: Mhm.
0: Und er auf einmal extrem Wert auf seine Haare gelegt hat. Er ist dann hochkant aus dem Haus rausgeflogen.
1: Mhm.
0: Sie haben sich kurzzeitig getrennt.
1: Ja.
0: Er hat sich dann aber wegen Sexsucht in eine Therapie begeben.
1: Okay.
0: Er hat öffentlich Buße getan und das Paar hat dann das Ehegelübde tatsächlich erneuert und war noch bis zum Schluss zusammen.
1: Bis zum Schluss?
0: Mhm.
1: Heißt, sie leben nicht mehr?
0: Er lebt nicht mehr.
1: Ist es der von...
0: Der Name ist heute auch schon gefallen.
1: Der Name ist heute schon gefallen?
0: Ja. Jetzt gerade. Vorher. Ozzy Osbourne, Mann.
1: Ah, Mann.
0: Mann, wirklich, Jonas.
1: Oh Gott, okay. Also ich denke, jeder, der da draußen zugehört hat, war deutlich besser als ich. Weil das war ja... Ja, eher
0: war
1: dünn.
0: Nix.
1: Aber abschließend können wir sagen, Fremdgehen ist scheiße.
0: Macht das nicht.
1: Macht das nicht. Seid ehrlich zu euren Partnern.
0: Kriegt eure Probleme auf die Kette. Du hast ungefähr jetzt schon Paul.

0: 9.53 Uhr, Chris Brown hörst du mit Forever und gleich für dich. Der Sommersong des Jahres, Shakira und Burna Boy mit Die Die. Außerdem noch Jason Derulo. Michiko, gleich hier auf Gong FM.
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6: Ich bin Marina Paulik. Zur Stunde hält EU-Kommissionspräsidentin von der Leyen eine Rede zur Lage der EU. Dazu ist das Parlament in Straßburg zusammengekommen. Themen sind ein Social-Media-Verbot für Kinder und Jugendliche sowie die Migration. Von der Leyen will ein Programm für die kommenden Monate vorstellen. Über Los Angeles ist ein Hubschrauber abgestürzt. 3 Menschen kamen dabei ums Leben, darunter ein Fußgänger. Der Hubschrauber gehörte dem Nachrichtensender NBC. Er war unterwegs gewesen, um über einen Verkehrsunfall zu berichten. Plötzlich stürzte er zwischen 2 Gebäuden ab und ging in Flammen auf. Zahlreiche Rettungskräfte waren in der kalifornischen Millionenstadt im Einsatz. Diskussionen um hohe Spritpreise, dazu ungewisse Landtagswahlen am Wochenende. Bundeskanzler Merz sagt eine Reise in die USA für kommende Woche ab. Stattdessen seien Treffen in Berlin zu den Ergebnissen der Wahlen in Mecklenburg-Vorpommern und Berlin angesetzt, heißt es aus Regierungskreisen. Der Countdown läuft. Noch 3 Tage, dann startet das Oktoberfest in München. Heute stellt die Polizei ihr Sicherheitskonzept vor. Nach den teils überfüllten Tagen im vergangenen Jahr sollen KI-gestützte Kameras eingesetzt werden. Sie sollen große Ansammlungen erkennen und frühzeitig Alarm schlagen.
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8: Alles ruhig auf den Straßen. Regensburg und der Gong FM-Region kommen gut durch.
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8: Regensburg-Landshuter Straße wird geblitzt hinterm Josefskrankenhaus. Danke Jürgen fürs Melden. Und wenn du auch was hast, kannst du Staus und Blitzer gerne mal kostenlos melden. Auch übers Telefon 0800 08897. Ruf kurz durch.
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9: 16 Grad messen wir in Regensburg am Botanischen Garten, 18 sind es in Heringersdorf. Heute gibt es einen Mix aus Sonne und Wolkenregen, kann im Laufe des Tages auch immer mal wieder runterkommen. Es bleibt aber tatsächlich warm. Heute wärmster Tag der Woche mit 24 Grad maximal.
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0: Sheeran und Macklemore. Musikalisch waren sie gemeinsam unterwegs. Jetzt ist Schluss mit der Tourfreundschaft. Macklemore fliegt aus dem US-Teil von Ed Sheerans Loop-Tour. Der Grund, der Rapper hat bei seinen Auftritten sehr deutliche Stellung für Palästina bezogen. Unter anderem mit Free Palestine und seinem Protestsong Heinz Hall. Dazu liefen Bilder der Zerstörung im Gazastreifen über die Leinwand. Das hat für krasse Kritik gesorgt. Mehrere Veranstaltungsorte sollen angekündigt haben, die Konzerte nicht stattfinden zu lassen, wenn Macklemore weiter dabei ist. Der Tourveranstalter sagt selbst, Macklemore wird bei den restlichen US-Terminen nicht mehr auftreten, sonst hätte im schlimmsten Fall die komplette Tour abgesagt werden müssen. Rihanna hat Manhattan kurzerhand in einen riesigen Dessous-Laden verwandelt. Zur New Yorker Fashion Week lässt ihre Unterwäschemarke XXL BHs und riesige Slips zwischen den Wolkenkratzern schweben. Und das ist nicht nur irgendeine verrückte Deko. Durch die Sonne werfen die Mega-Dessous richtige Schatten auf Straßen, Gehwege und sogar Zebrastreifen. Die Stadt wird damit quasi selbst zum Laufsteg. Rihannas Marke hat die Aktion passend kommentiert. Wir erobern die Straßen von New York City. Und Rihanna selbst, die bringt's gewohnt trocken auf den Punkt. Die New York bringen die Brüste mit, ihre Marke, die BHs.
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6: Da schauen wir zuerst auf die A6 Nürnberg Richtung Pilsen. Zwischen Amberg West und Amberg Süd. Hier sind aktuell 4 Kilometer Stau. Ihr braucht 18 Minuten länger. Weiter A6 Nürnberg Richtung Pilsen. Zwischen Nappburg West und dem Kreuz Oberpfälzerwald. Bitte ein bisschen aufpassen. Hier steht ein kaputter LKW auf dem Standstreifen. Der ist deswegen blockiert. Und die A3 Passau Richtung Nürnberg. Zwischen Wörth an der Donau Ost und Wörth an der Donau Wiesent. Bitte aufpassen. Hier liegt ein Gerüstfuß auf der Straße. Wenn ihr unterwegs seid, gute und sichere Fahrt.
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6: Steht einer in Regensburg in der Landshuter Straße hinterm Josefskrankenhaus. Das hat uns der Jürgen gemeldet. Danke dafür.
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6: Beim Wetter klatschen sich heute Sonne und Regen ab. Stellenweise gibt's noch sonnige Abschnitte. Ansonsten ziehen immer mehr Wolken durch mit teils Regen und kräftigen Gewitter. Dazu wird's auch windig, aber zumindest bis zu 26 Grad sind heute drin. Der Wettertrend. Der Donnerstag und Freitag bringen wieder einen freundlichen Mix aus Sonne und Wolken mit 22 Grad in der Spitze.
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3: Ich bin Stefan Schütz. Die EU-Kommission will den Zugang zu sozialen Netzwerken für Kinder unter 13 Jahren in Deutschland und anderen Mitgliedsländern beschränken. Das teilte Kommissionspräsidentin von der Leyen mit. Ein eigenes Nutzerkonto soll es erst ab 15 Jahren geben dürfen. Außerdem soll die EU Reserven an seltenen Erden anlegen. Sie sind wichtig für E-Autos und Chips. Die Abhängigkeit von China ist hoch. Bundesjustizministerin Hubich und Bundesinnenminister Dobrindt haben einen 10-Punkte-Plan vorgestellt, wie der Schutz gegen islamistischen Terror in Zukunft besser werden soll. Dabei geht es unter anderem um Bewährungsstrafen. In Zukunft soll bewertet werden, welche Folgen eine Tat für die Bevölkerung haben könnte. Auch die Mindestfreiheitsstrafe für besonders gefährliche Körperverletzungen mit Messern zum Beispiel soll erhöht werden. Millionen Menschen ächzen derzeit unter den hohen Spritpreisen. Es soll Entlastungen geben. Heftig diskutiert wird gerade über die Finanzierung. Unter anderem die Grünen sind für eine Übergewinnsteuer für Mineralölkonzerne. Vize-Fraktionschef Audretsch sagte im ZDF:
4: Das Wichtigste, was man tun muss, ist auf der einen Seite Preise runterzubringen. Das passiert, wenn man die Übergewinnsteuer einführt. Das wirkt preisdämpfend, weil die Konzerne dann eh wissen, die Übergewinne, die kriegen sie sowieso wieder weggenommen.
3: Kanzler Merz hat eine solche Steuer bisher abgelehnt, aber noch nicht konkret gesagt, wie die Entlastung aussehen soll. Mehr als 15 Millionen Jobs hängen hierzulande inzwischen an digitalen Geschäftsmodellen. Das hat eine Untersuchung des Bundesverbands Digitale Wirtschaft ergeben. Die Bruttowertschöpfung liege bei über 480 Milliarden Euro, knapp 12% der gesamten Wirtschaftsleistung. Die Forscher sagen auch, rund 95% der Unternehmen sind kleine oder mittlere Unternehmen. Das Ozonloch über der Antarktis ist im vergangenen Jahr so klein gewesen wie selten seit Anfang der 90er Jahre. Es sei das zweite Jahr in Folge, berichtet die Weltwetterorganisation. Die Ozonschicht ist wichtig, weil sie Menschen und die Erde vor gefährlichen UV-Strahlen der Sonne schützt. Trotzdem gibt's noch keine Entwarnung. In Teilen Europas habe die UV-Strahlung seit Mitte der 90er Jahre um bis zu 20% zugenommen.
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6: Gibt's ein paar Baustellen hier in der Region. Einmal auf der A93 Holledau Richtung Regensburg. Zwischen Regensburg Süd und dem Kreuz Regensburg. Hier ist aktuell der linke Fahrstreifen gesperrt, noch bis 23.30 Uhr heute. Dann die A3 Nürnberg Richtung Passau. Zwischen Wirth an der Donau, Wiesent und Straubing. Hier sind Mäharbeiten. Das ist eine Wanderbaustelle auf dem linken Fahrstreifen. Der ist noch gesperrt bis 15 Uhr. Die A3 Passau Richtung Nürnberg. Zwischen Laber und Beratzhausen. Auch hier eine Tagesbaustelle. Der Standstreifen ist aktuell blockiert, noch bis 19 Uhr heute. Ansonsten hier und da auch mal ein bisschen stockender Verkehr, ihr braucht aber nicht bedeutend länger. Wenn ihr unterwegs seid, gute und sichere Fahrt.
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6: Da hat der Günther eingesehen im Landkreis Regensburg.
7: In Obertraublingen steht ein Blitzer in Richtung Piesenkofen.
6: Danke dir. Piesenkofener Straße Richtung Piesenkofen in Obertraublingen. Tempo 30 sind erlaubt.
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6: Aktuell sind es 19 Grad in Regensburg bei der Wehrbrücke, 18 in Nittenau, Landkreis Schwandorf und 20 in Siegenburg, Landkreis Kelheim. Das Wetter hat heute einmal bitte mit allem bestellt. Erst Sonne, dann Wolken, Regen und teils kräftige Gewitter kann es auch geben. Dazu gibt's auch noch Wind mit oben drauf. Bei den Temperaturen bekommen wir 26 Grad maximal. Der Wettertrend. Morgen geht's mit einem größtenteils freundlichen Mix aus Sonne und Wolken weiter, bei 22 Grad. Der Freitag ähnlich, mit mehr Wolken, aber meist trocken und 21.
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1: Bock auf Kino, aber ohne den ganzen Abend zu verplanen, dann ist das Nachmittagskino heute in Neutraubling genau das Richtige. Gezeigt wird die Komödie Ein fast perfekter Antrag. Also gemütlich zurücklehnen, Popcorn schnabbern und sich ein bisschen Herzklopfen und Humor gönnen. Perfekt für einen entspannten Nachmittag, egal ob als Date, mit Freunden oder einfach auch mal alleine. Der Film läuft zweimal um 14:30 und um 17 Uhr. Lust auf True Crime, aber mal aus der Sicht eines echten Profis. Dann ist Dr. Marc Benecke genau euer Ding. Der bekannte Kriminalbiologe kommt nämlich nach Regensburg. In seinem neuen Programm Fälle am Rande des Möglichen geht's um Mordfälle, kuriose Spuren und die Frage, was ist eigentlich wirklich passiert. Benecke zeigt, wie man Verbrechen anhand kleinster Spuren aufklärt. Spannend, skurril und definitiv nichts für schwache Nerven. Am 6. November im Audimax Regensburg. Los geht's um 19:30 Uhr. Tickets gibt's ab 35 Euro.
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8: Aktuell ist nicht viel los auf den Straßen. Hier und da kann es mal kurz stocken, aber nichts Weltbewegendes. Wenn ihr unterwegs seid, gute Fahrt euch.
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8: Steht einer im Landkreis Regensburg in Obertraubling in der Piesenkofener Straße in Richtung Piesenkofen bei Tempo 30. Danke an

0: Günther fürs Melden.
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0: Das Wetter hat heute einmal bitte mit allem bestellt. Erst Sonne, dann Wolken, Regen und teils kräftige Gewitter kann es auch geben. Dazu gibt's auch noch Wind mit oben drauf. Bei den Temperaturen bekommen wir 26 Grad maximal. Der Wettertrend. Morgen geht's mit einem größtenteils freundlichen Mix aus Sonne und Wolken weiter bei 22 Grad. Der Freitag ähnlich, mit mehr Wolken, aber meist trocken und 21.
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0: 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Mari auf der Gong FM Playlist, Bowser und Philipp Dittberner mit nicht Wolke 7, sondern mit Wolke 4. Gleich freuen wir uns auf Ray Dalton und Do It Again. Und um Punkt 12 Uhr gibt's diese krasse Stimme von Alex Warren und Fever Dream. Immer voll die Hits, bei uns natürlich schon zur vollen Stunde.
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26: Ich bin Stefan Schütz. EU-Kommissionspräsidentin von der Leyen will den Zugang zu Social Media für junge Menschen einschränken. Kein Social Media unter 13 und einen persönlichen Account erst ab 15 Jahren, sagte sie in einer Rede zur Lage der EU. Genaue Details will sie morgen vorstellen. Bei der

0: Entwicklung von KI wies von der Leyen auf die Gefahren hin und auf die Notwendigkeit, Risiken zu begrenzen. Alarmiert von der Trockenheit dieses Sommers plant die EU eine Wasserinitiative. Kommissionspräsidentin von der Leyen sprach undichte Leitungen an, durch die fast jeder vierte Liter Wasser verloren geht. Ziel müsse es sein, die dauerhafte Versorgung mit Wasser sicherzustellen. Bald soll außerdem ein Hitzeschutzplan vorgestellt werden, angesichts der mehr als 35.000 Toten während der jüngsten Hitzewellen. Der zuletzt stark in die Kritik geratene Kanzler Merz bekommt Rückendeckung der 8 CDU-Ministerpräsidenten. Sie haben in einer gemeinsamen Erklärung mitgeteilt, dass die Menschen darauf vertrauen können, dass ihre Probleme angegangen werden. Dies geschehe gemeinsam mit dem Bundeskanzler. Die Mühlen der Justiz mahlen langsam, so heißt es im Volksmund, und neueste Zahlen untermauern die alte Weisheit. Zur Jahresmitte gab es in Bayern fast 90.000 unerledigte Verfahren, ein Plus von 7.000 im Vergleich zum Vorjahr. Gefragt hatte die Deutsche Richterzeitung. Der Richterbund fordert von der Landesregierung, jetzt gegenzusteuern. Nach dem islamistischen Terroranschlag auf den Berliner CSD will die Regierung Konsequenzen ziehen und die Sicherheitsgesetze verschärfen. Das Kabinett hat einen 10-Punkte-Plan erarbeitet. Es berichtet Zoe Tasovali.
1: Wer jemanden mit einem Messer oder einem anderen gefährlichen Werkzeug in Lebensgefahr bringt, soll künftig mindestens ein Jahr ins Gefängnis. Auch wenn Gerichte über Bewährung entscheiden, sollen sie stärker darauf schauen, ob von einem Täter weiter Gefahr ausgeht. Außerdem sollen Ermittler der Länder bestimmte Verbindungsdaten vorübergehend sichern lassen können.
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4: Einmal Achtung auf der A3 Passau Richtung Nürnberg. Zwischen Metten und Schwarzach Gefahr durch Gegenstände auf der rechten Spur. Hier liegt ein Spanngurt. Sonst aktuell keine größeren Staus. Gemeldet, gute und freie Fahrt.
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4: Geblitzt wird in Regensburg Dr. Johann-Meyer-Straße bei Tempo 30. Dann in Regensburg Dr. Gessler-Straße bei Tempo 20. In Regenstauf Karl-Münster-Straße Tempo 70. Im Landkreis Regensburg Obertraubling in der Piesenkofener Straße Richtung Piesenkofen Tempo 30. In Schwandorf in der Industriestraße bei Tempo 50. Und es gibt eine Abstandsmessung auf der A3 Wörth Richtung Regensburg auf der Brücke bei Rosenhof. Wenn du sonst noch was gesehen hast, dann melde Staus und Blitzer immer kostenlos unter 0800 0800 89 7.
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4: Aktuell haben wir in Regensburg am Villapark 23 und bei dir in Kelheim 22 Grad. Dazu heute viele Wolken, aber auch die Sonne kommt vereinzelt durch. Bei maximal 25 Grad gegen Nachmittag und am Abend kann es dann auch Regen geben. Morgen erst sonnig, später durchwachsen bei bis zu 20 Grad.
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4: Gemeinsam, nie alleine, geht's in diesen Mittwochmittag. Mittagspausenzeit, die Sonne scheint so ein bisschen. Wir haben schon Mittwoch. Du kriegst hier deine Lieblingstracks. Es geht doch eigentlich kaum besser. Also zurücklehnen, durchschnaufen und einfach mal gute Musik genießen. Jetzt Alex Warren und Fever Dream auf Regensburg Hitradio.
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mit Taylor Swift. Geht's euch denn? Mittwochmittag, du hörst Gang FM. Der Herbst steht vor der Tür und laut Modeexperten sind da bei Männern wieder Jeansjacken im Trend. Ich persönlich finde ja, Jeansjacke sieht nur gut aus, wenn man dazu auch so einen richtig geilen Fukuhila trägt.

Das finde ich ja sehr interessant. Du hörst Gong FM am Mittwoch. Geld macht offenbar nicht nur glücklich, sondern auch dreist. Eine Studie aus dem Jahr 2012, die sorgt jetzt wieder für Schlagzeilen und wurde sogar mit einem satirischen Nobelpreis ausgezeichnet. Da wurde nämlich festgestellt, wohlhabendere Menschen haben häufiger anderen die Vorfahrt genommen, lassen Fußgänger warten und das ist besonders frech, die haben sich öfter an Süßigkeiten bedient, die eigentlich für Kinder gedacht waren. Schämt euch. Die Erklärung der Forschenden, Geld und Macht können unabhängiger machen und dadurch die Bedürfnisse anderer aus dem Blick geraten. Aber keine Sorge, reich sein macht nicht automatisch egoistisch. Und falls der Chef gleich ins Büro kommt und irgendwo noch Süßigkeiten liegen, einfach mal kurz die Hand draufhalten. Sicher ist sicher, ne? Wir gönnen uns jetzt lieber ein Wildberry Lillet zusammen mit Nina Tuba hier auf Gong FM. 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

0: auf Regensburgs Hitradio. Oliver Heldens, und er macht ein bisschen Deutschunterricht mit uns. Der Track heißt nämlich, ich sag's auf Deutsch, A-E-I-O-U. Ja, was sind das? Vokale. Gerade nochmal Glück gehabt. Eins mit Sternen.
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11: Gleich ab 1. Sieht gut aus auf den Straßen. Aktuell keine größeren Staus gemeldet. Gute und freie Fahrt.
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11: Ganz frisch wurde gerade aufgebaut in Regensburg der Blitzeranhänger in der Weißenburgstraße. Und zwar beidseitig. Dann Regensburg Dr. Johann Meyer Straße bei Tempo 30. Regensburg Dr. Gessler Straße Tempo 20. In Regenstauf hier in der Karl-Münster Straße bei Tempo 70. Im Landkreis Regensburg Obertraubling Piesenkofener Straße Richtung Piesenkofen bei Tempo 30. In Schwandorf hier in der Industriestraße bei Tempo 50. Und es gibt eine Abstandsmessung auf der A3 Wörth Richtung Regensburg auf der Brücke bei Rosenhof. Wenn du sonst noch was entdeckt hast, dann gerne per WhatsApp eine Nachricht an die 0160 89 70 89 7.
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11: In Regensburg im Westenviertel aktuell 23 und bei dir in Brennberg 22 Grad. Dazu viele Wolken. Die Sonne kommt vereinzelt nochmal durch bei maximal 25 Grad. Am Nachmittag und Abend dann Regen. Morgen erst sonnig, später durchwachsen bei bis zu 20 Grad.
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11: Wir alle kennen ja diese unangenehme Situation aus der Schule von früher oder wichtigen Meetings. Du musst lachen, aber du darfst einfach nicht. Ich war so ein A-Loch. Ich habe andere dann immer angestiftet, dass die lachen müssen, aber ich selber konnte... Naja, manchmal. Ähnlich funktioniert ja LOL, Last One Laughing, die Serie mit Comedians, bei der man eben nicht lachen darf, sonst fliegt man raus. Jetzt gibt's den Ableger LOL Next mit Influencern und YouTubern. Wie der so ankommt und wer da alles dabei ist, checken wir hier gleich auf Gong FM.

gleich 20 vor 1. Für mich ist es abends eigentlich die perfekte Serie. Wenn die Kinder schlafen, der Haushalt geschmissen ist und dann einfach ab auf die Couch und was Leichtes, Lustiges schauen. LOL, Last One Laughing ist dafür ja perfekt. Das Prinzip kennt man. Eine Gruppe Comedians sitzt zusammen, jeder versucht, die anderen zum Lachen zu bringen. Wer lacht, fliegt raus. Wer am längsten ernst bleiben kann, gewinnt. Jetzt geht's in die nächste Runde mit einem neuen Ableger, LOL Next. Dabei setzt Amazon Prime diesmal stärker auf die junge Internet- und Creator-Szene. Mit dabei sind unter anderem Laura Larsson, Hazel Brugger, die kenne ich, Fresh Talk, Selfie Sandra und Aditoro. Und genau da ist nämlich das Problem, weil das sorgt für so einen kleinen Generationen-Clash. Wer die Creator nicht kennt, sitzt möglicherweise erstmal da und fragt sich, wer ist das? Und wie wird eigentlich der Name ausgesprochen, wie man merkt? Denn anders als beim klassischen LOL stehen diesmal eben viele Gesichter im Mittelpunkt, die vor allem nur online bekannt sind. Dazu kommt, der Humor ist teilweise ziemlich direkt und auch mal ordentlich derb. Also das sollte man vielleicht dann nur unter Erwachsenen schauen. LOL Next ist damit quasi die Influencer-Version des bekannten Formats. Ich gebe dem Ganzen auf jeden Fall mal eine Chance. Gibt's ab sofort auf Amazon Prime. Und auch das echte LOL geht weiter. Die nächste Staffel soll zu Ostern 27 kommen. Jetzt freuen wir uns auf Jamelia und Superstar hier auf Gong FM.

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7: Ich bin Stefan Schütz. Wenn innerhalb von gut 2 Wochen mehr als 6 Millionen Menschen ein Volksfest besuchen, dann ist Wiesnzeit in München. Die Sicherheit steht mit Beginn am Samstag im Vordergrund und darüber hat heute die Polizei informiert. Unter anderem mit KI-unterstützten Kameras sollen bedrohliche Menschenansammlungen vermieden werden und es sind 600 Polizeibeamte rund um das Oktoberfest im Einsatz. Wie ist die Lage der EU? Dazu hat Kommissionspräsidentin von der Leyen eine Rede gehalten. Unter anderem will sie den Zugang zu Social Media erst ab 13 Jahren erlauben. Es sollen mehr seltene Erden gelagert sowie Wasser gespart werden. Auch ein Hitzeschutzplan wird erarbeitet. Dieter Ebeling berichtet.
20: Kanada soll assoziiertes Mitglied der EU werden. So etwas gibt es bisher nicht, aber die Ankündigung wurde schon mal heftig bejubelt. Von der Leyen schlug auch nach NATO-Vorbild eine Art Artikel 4 für die EU vor, also eine Beistandsverpflichtung,

0: neu auf der Gong FM Playlist. Wankelmut fragt Wish You Would. Ja, würdest du fremdgehen? Bist du vielleicht schon mal fremdgegangen? Ab wann ist Fremdgehen Fremdgehen? Alles Fragen, die wir in der nächsten halben Stunde checken. Dazu Musik von Baby Rexha, New Religion und um Punkt 13 Uhr. Harry Styles, American Girls, immer voll die Hits bei uns, natürlich schon zur vollen Stunde.
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0: innerhalb der EU, beispielsweise bei einem Angriff durch Russland.
1: Bei der Entwicklung von künstlicher Intelligenz will die EU die Risiken verstärkt in den Fokus rücken. Das sagte Kommissionspräsidentin von der Leyen und kündigte eine Zusammenarbeit mit Kanada und dem Vereinigten Königreich an. Sie betonte, es brauche eine kostenniedrige KI, die einen Mehrwert schafft und der Mensch die Oberhand behält. KI soll unterstützen und nicht Menschen ersetzen, fügte sie hinzu. Vor allem Baustellen waren Ursache für die meisten Staus auf den Autobahnen in der Sommerreisezeit. Das teilte der ADAC mit. Demnach gab es ein Plus von 8% im Vergleich zum Vorjahr. Immerhin, die Dauer, die Autofahrende in den Blechkolonnen verbracht hat, ging ein wenig zurück. Die meisten Staus gab es am Wochenende vom 17. bis 19. Juli. Da war Start der Sommerferien in Nordrhein-Westfalen. Der Flughafen von Catania auf Sizilien ist wieder in Betrieb. Eine Aschewolke des Ätna hatte den Flugverkehr lahmgelegt. Am Montag und gestern sind etliche Flüge ausgefallen. Es galt die höchste Warnstufe. Bereits im August hatte der Vulkan für Flugausfälle gesorgt. Damals dauerte es mehr als eine Woche, bis der Alarm wieder aufgehoben werden konnte.
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4: Einmal Achtung auf der A93 Holledau Richtung Regensburg zwischen Wolznach und Mainburg. Gefahr durch Gegenstände auf der Straße. Hier liegen Reifenteile. Sonst aktuell keine größeren Staus gemeldet. Gute und freie Fahrt.
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4: Ganz frisch wird gerade aufgebaut in Regensburg der Blitzeranhänger in der Weißenburgstraße beidseitig. Dann in Regensburg Dr. Johann Meyer Straße bei Tempo 30. Nochmal Regensburg Donierstraße 30er Zone. Regensburg Dr. Gessler Straße bei Tempo 20. Es geht nach Regenstauf. Da wird geblitzt in der Karl-Münzer Straße bei Tempo 70. Im Landkreis Regensburg Obertraubling Piesenkofener Straße Richtung Piesenkofen bei Tempo 30. In Schwandorf in der Industriestraße bei Tempo 50. Und es gibt eine Abstandsmessung auf der A3 Wörth Richtung Regensburg auf der Brücke bei Rosenhof. Wenn du sonst noch was gesehen hast, dann melde Staus und Blitzer immer kostenlos bei uns unter 0800 089 87.
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4: Aktuell in Regensburg Ziegelsdorf 24 und in Pfatter 22 Grad. Dazu viele Wolken. Bisschen kommt die Sonne manchmal noch durch bei maximal 25 Grad. Am Nachmittag und Abend dann Regen. Morgen erst sonnig, später durchwachsen bei bis zu 20 Grad.
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4: Punkt 13 Uhr, Mitte der Woche haben wir. Da kann man schon mal übers Wochenende nachdenken, oder? Was da auch alles wieder los ist. In Regensburg, Kelheim und Schwandorf, das siehst du jetzt bei Insta. GongFM89-7. Hier machen wir weiter mit guter Musik. Shabusi. Vorher Harry Styles. American Girls ist das auf Regensburgs Hitradio.

Ich finde das schon sehr, sehr viel. Du hörst Gong FM am Mittwoch. Vielleicht fühlst du dich jetzt auch angesprochen, denn jeder vierte oder fünfte von euch muss sich angesprochen fühlen, denn jeder vierte bis fünfte in Deutschland ist in einer festen Partnerschaft schon mal fremdgegangen. Gibt's ja nicht. Aber wo fängt Fremdgehen eigentlich an? Beim Knutschen, beim Sex, beim Treffen heimlich, generell vor, wenn man irgendwas anfängt zu verheimlichen. Wir haben euch das gefragt. Die Antworten hörst du hier gleich direkt nach Taylor Swift, DJ Snake und J Balvin und jetzt Bebe Rexha und New Religion hier auf Gong FM.

0: mit Taylor Swift. Geht's durch den Mittwochmittag, du hörst Gong FM. Ich finde das schon eine krasse Zahl. Jede vierte bis fünfte Person in Deutschland ist in einer Beziehung schon mal fremdgegangen. Und wer jetzt denkt, oh, Männer sind da safe schlimmer. Nein, das hat sich tatsächlich ein bisschen verschoben. In jungen Jahren gehen Frauen leicht häufiger fremd, während im Alter die Männer die Statistik deutlich anführen. Auch das Alter an sich spielt eine Rolle. Den statistischen Höhepunkt erreicht die Untreue bei beiden Geschlechtern zwischen 35 und 49 Jahren. Ja, aber wo fängt Betrügen eigentlich an? Das meint Alex aus Burglengenfeld dazu.
1: Ich sage immer, man darf sich Appetit holen, aber gegessen wird zu Hause. Also ja, man darf ruhig gucken, man darf schauen und ja, weiter nicht.
0: Mhm. Dann haben wir noch Tobi.
1: Ich sage immer, man darf sich Appetit holen, aber gegessen wird zu Hause. Also ja, man darf ruhig gucken, man darf schauen und ja, weiter nicht.
0: Jetzt spinnt das Programm. Eigentlich sollte da der Tobi kommen, aber man merkt, die Grenzen, die sind auf jeden Fall bei allen irgendwie so ein bisschen anders gesetzt. Wie sieht's da bei dir aus? Wo fängt Fremdgehen für dich an? Ist es Küssen? Ist es wirklich Sex? Ist es schon an jemand anderen zu denken, was zu verheimlichen? Wie ist es bei dir? Schreib mir eine kurze WhatsApp aufs Gong FM Handy an die 0160 89 70 89 7. Was ein Paartherapeut zum Fremdgehen sagt, das hören wir hier in der nächsten halben Stunde auf Gong FM.

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7: Sieht gut aus, aktuell keine größeren Staus gemeldet. Gute und freie Fahrt.
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7: Geblitzt wird gerade aufgebaut. Regensburg-Weißenburgstraße. Der Blitzeranhänger blitzt beidseitig. Dann Regensburg Dr. Johann-Meyer-Straße bei Tempo 30 und in Regensburg-Dornier-Straße Tempo 30. In Regenstauf, Karl-Münzer-Straße, Tempo 70. Im Landkreis Regensburg-Obertraubling, Thiesenkofener Straße Richtung Thiesenkofen bei Tempo 30. Und noch einer in Schwandorf hier in der Industriestraße bei Tempo 50.
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7: In Regensburg aktuell an der Jahninsel 25 und bei dir in Bad Abbach ebenfalls 25 Grad. Dazu jetzt viele Wolken, die Sonne verzieht sich. Maximalwerte heute haben wir erreicht. Am Nachmittag und Abend kann es dann vereinzelt Regen geben. Morgen ist es erst sonnig, später durchwachsen bei bis zu 20 Grad.
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7: Wo fängt für dich Fremdgehen in einer Beziehung an? Mit jemand anderem knutschen? Sex oder schon das Verheimlichen von irgendwas? Und warum betrügt man überhaupt? Wie kann man das vermeiden? Das alles klären wir gleich mit einem Paartherapeut aus Regensburg. Vorher Musik von Ellie Oaks, Camila Cabello ist mit am Start. Und wir starten rein mit Teddy Swims und Mr. Know-It-All. Einen wunderschönen Mittwochmittag hier auf Regensburgs Hitradio.

0: interessanter Songtitel auf jeden Fall. I Look Shit von Ellie Oaks und Lavinia hier auf Gong FM gleich 20 vor 2. Wenn du in einer Beziehung bist, wie lange bist du schon mit deinem Partner zusammen? Das Risiko für einen Seitensprung steigt nämlich bereits nach 3 bis 5 Beziehungsjahren das erste Mal drastisch an. Zu diesem Zeitpunkt flaut die erste hormonelle Verliebtheitsphase ab und der Alltag zieht ein. Einer, der sich seit über 30 Jahren mit unseren Beziehungsproblemen auseinandersetzt, ist Engelbert Ober. Er ist Sexual- und Paartherapeut hier in Regensburg. Was sind denn typische Auslöser für einen Seitensprung? Was ist das Häufigste, was Menschen erzählen, warum sie ihren Partner oder ihre Partnerin betrogen haben?
1: Ich habe eigentlich gar nicht nach einer Fremdgehmöglichkeit Affäre gesucht, sondern plötzlich war diese Frau, meine neue Kollegin, die so attraktiv war, die Single war, die mir geflirtet hat. Und so ist es dann passiert.
0: Mhm. Und wie ist das heutzutage? Ist Fremdgehen automatisch auch ein Trennungsgrund?
1: Heute sehen die Paare das häufig anders. Sagen, okay, das war nicht schön und jetzt müssen wir an der Beziehung arbeiten. Wieso konnte das passieren? Und heute ist es meistens kein Trennungsgrund.
0: Ja, manchmal lohnt es sich ja auch einfach zu kämpfen. Gerade wenn, auch wenn Kinder oder so im Spiel sind. Was kann man denn aber in einer Beziehung machen, damit das erst gar nicht so weit kommt, dass jemand fremdgeht?
1: In langjährigen Beziehungen wird vieles gewohnt, aber leider auch ein bisschen langweilig. Auge drauf werfen und sagen, hey, wie können wir denn unser Liebesleben lebendig, peppig gestalten, Ideen reinbringen, was Neues machen, dass man rechtzeitig seine Beziehung lebendig, peppig gestaltet.
0: Vielen Dank, Engelbert Ober. Ich finde, man merkt, der Mann, der hat Erfahrung. Also reden, reden, reden. Setzt euch gemeinsam hin, schaut, was euch fehlt und was euch vor allem gut tun würde. Zusammen findet man Wege, bevor man sie außerhalb der Beziehung sucht. So, jetzt hören wir einen der besten Songs aller Zeiten. Kings of Leon, Use Somebody, hier auf Gong FM.

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0: ist einfach mein persönlicher Sommertrack 26. Yücel und Move Into The Sun. Du hörst Gong FM gleich mit. Einem richtig guten Klassiker von 50 Cent und Olivia, Candy Shop. Und was ganz Neues gibt's auch. Der Mix macht's ja. Tiffany Harris und Vertigo. Hörst du schon um Punkt 14 Uhr.
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16: Ich bin Stefan Schütz. Die EU-Kommission will den Zugang zu sozialen Netzwerken für Kinder unter 13 Jahren in Deutschland und anderen Mitgliedsländern beschränken. Keine sozialen Netzwerke unter dem Alter von 13 und kein eigenes Nutzerkonto unter 15 Jahren. Das sagte EU-Kommissionspräsidentin von der Leyen. Morgen will sie einen Gesetzvorschlag mit den Einzelheiten vorstellen. Der islamistische Terroranschlag beim Berliner CSD hat für Entsetzen gesorgt. Das Kabinett befasste sich deshalb mit einem 10-Punkte-Plan, der für mehr Sicherheit sorgen soll, Zoe Tasovali berichtet.
17: Wer jemanden mit einem Messer oder einem anderen gefährlichen Werkzeug in Lebensgefahr bringt, soll künftig mindestens ein Jahr ins Gefängnis. Auch wenn Gerichte über Bewährung entscheiden, sollen sie stärker darauf schauen, ob von einem Täter weiter Gefahr ausgeht. Außerdem sollen Ermittler der Länder bestimmte Verbindungsdaten vorübergehend sichern lassen können.
16: Der zuletzt stark in die Kritik geratene Kanzler Merz bekommt Rückendeckung der 8 CDU-Ministerpräsidenten. Sie haben in einer gemeinsamen Erklärung mitgeteilt, dass die Menschen darauf vertrauen könnten, dass ihre Probleme angegangen werden. Dies geschehe gemeinsam mit dem Bundeskanzler. Am Samstag startet das Münchner Oktoberfest und beim Thema Sicherheit gibt es in diesem Jahr ein paar Neuerungen. Wenn sich auf der

0: Wenn zu viele Menschen an einer Stelle sammeln, dann soll das nun früher auffallen, und dabei helfen sollen unter anderem Heatmaps, die künstliche Intelligenz aus Kameraaufnahmen erstellt. Außerdem werden rund 600 Polizisten und Polizistinnen eingesetzt. Die Sterberate durch Herzinfarkte ist deutlich gesunken, das zeigt der aktuelle Herzbericht. Die Sterberate der koronaren Herzkrankheit sank pro 100.000 Einwohner von gut 127 auf rund 118, ein Rückgang von über 7%. Herzstiftungsvorsitzender Vogtländer spricht von einem markanten Rückgang dank Fortschritten in Diagnostik, Therapie und Reha.
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3: Einmal Achtung auf der B15 Saalhauptrichtung Landshut zwischen Schierling Nord und Schierling Süd. Gefahr durch einen kaputten Laster. Hier ist der Standstreifen blockiert. Und B16 Roding-Altenkreid Richtung Regensburg zwischen Bernhardswald und Wenzenbach. Dichter Verkehr. Hier dauert es aktuell 10 Minuten länger.
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3: Ganz frisch wird gerade aufgebaut. Regensburg, der Blitzeranhänger in der Weißenburgstraße, beidseitig bei Tempo 30. Dann in Regensburg Dr. Johann-Meyer-Straße, ebenfalls Tempo 30. Nochmal Regensburg Donier-Straße, 30er-Zone. Und im Landkreis Regensburg, Obertraubling, Piesenkofener Straße Richtung Piesenkofen bei Tempo 30. Wenn du sonst was gesehen hast, melde Staus und Blitzer immer kostenlos unter 0800 0800 89 7.
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3: Aktuell in Regensburg am Theater 27 und in Schierling 26 Grad. Dazu viele Wolken, die Sonne kommt vereinzelt noch mal so ein bisschen durch. Am Nachmittag und Abend kann es dann Regen geben. Morgen ist es erst sonnig, später durchwachsen bei bis zu 20 Grad.
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3: Lisa. Kanzler Merz hat versprochen, die Bürger wegen der hohen Spritpreise finanziell zu entlasten. Allerdings gibt es dafür noch kein genaues Konzept. Wahrscheinlich wird der Kassenbon an der Tankstelle künftig weiches Papier gedruckt, damit man sich die Tränen abwischen kann. Nee, mal Spaß beiseite. Bei uns in der Region gibt es stattdessen konkrete Vorschläge. Wie die aussehen, unser Thema hier gleich direkt nach Musik von You Not Us und jetzt Tiffany Harris.

Man mag eigentlich gar nicht drüber reden, aber man muss. Du hörst Gong FM am Mittwoch. Es ist das, was gerade wirklich niemandem Spaß macht und was einfach aber Thema ist. Tanken. Auch bei uns in der Oberpfalz wird das Tanken gerade richtig teuer. Im Landkreis Schwandorf waren zuletzt 2,46 für einen Liter super fällig. Und wenn du morgens zum Beispiel von Schwandorf nach Regensburg pendelst oder aus dem Landkreis Cham zur Arbeit fährst, dann spürt man das schon deutlich auf dem Konto. Denn gerade auf dem Land ist das Auto ja für viele keine Luxusentscheidung, sondern einfach Alltag, ne? Kindergarten, Arbeit, Einkauf, mal eben mit Bus und Bahn fahren, das funktioniert eben nicht überall. Und deshalb schauen jetzt auch die Bundestagsabgeordneten aus Schwandorf und Cham nach Berlin. Was kann getan werden, damit der Sprit wieder bezahlbarer wird? Für die parlamentarische Staatssekretärin Martina Engelhardt-Kopf ist klar, die hohen Spritpreise stellen eine erhebliche Belastung dar. Das geht für Pendler, Familien, Handwerker, Landwirte und alle mittelständischen Betriebe richtig hart ins Geld. Eine Idee ist, die Belastung beim Tanken direkt zu senken. Eine andere Richtung geht langfristig weg vom Verbrenner hin zum Elektroauto. Bundeskanzler Friedrich Merz, der hatte gestern Entlastungen für Autofahrer angekündigt. Nur wie? Und vor allem wann? Ja, das ist noch die große Frage. Klar ist, bei fast 2,5 Euro pro Liter wird der Weg zur Arbeit für viele gerade zu einer ziemlich teuren Angelegenheit. Sobald es da was Neues aus Berlin gibt und da

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8: A3, Passau Richtung Nürnberg zwischen Passberg und Vielburg. Gefahr durch Gegenstände auf der Fahrbahn. Da liegt am rechten Fahrstreifen ein größeres Metallteil. Da bitte aufpassen. B15 Saalhaupt Richtung Landshut zwischen Schierling Nord und Schierling Süd. Gefahr durch einen defekten LKW. Der Standstreifen ist da aktuell blockiert. B16 Roding Altenkreid Regensburg in Höhe Benzenbach in beiden Richtungen ist da gesperrt. Da gab es einen Unfall zwischen Bernhardswald und Benzenbach. Dichter Verkehr, deshalb Zeitverlust hier aktuell 10 Minuten.
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8: Haben wir hier um die Ecke in Regensburg im Westen in der Dornierstraße, außerdem in Undorf nach dem Bahnhof. Melde Stausenblitzer gerne auch immer per WhatsApp unter 0160 987 0987.
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8: Aktuell haben wir blauen Himmel, Sonnenschein, ein paar Wolken sind mit am Start. 26 Grad haben es aktuell am Fernsehturm gemessen und 24 Grad sind in Mintraching im Landkreis Regensburg. Heute Nacht geht's runter auf 12 Grad, morgen ein Mix aus Sonne, Wolken und ein bisschen Regen am frühen Morgen.
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0: und der Region.
1: Bock auf Kino, aber ohne den ganzen Abend zu verplanen, dann ist das Nachmittagskino heute in Neutraubling genau das Richtige. Gezeigt wird die Komödie Ein fast perfekter Antrag, also gemütlich zurücklegen.

0: den Popcorn schnabbern und sich ein bisschen Herzklopfen und Humor gönnen. Perfekt für einen entspannten Nachmittag, egal ob als Date, mit Freunden oder einfach auch mal alleine. Der Film läuft zweimal um 14:30 und um 17 Uhr. Lust auf True Crime, aber mal aus der Sicht eines echten Profis. Dann ist Dr. Marc Benecke genau euer Ding. Der bekannte Kriminalbiologe kommt nämlich nach Regensburg. In seinem neuen Programm Fälle am Rande des Möglichen geht's um Mordfälle, kuriose Spuren und die Frage, was ist eigentlich wirklich passiert. Benecke zeigt, wie man Verbrechen anhand kleinster Spuren aufklärt. Spannend, skurril und definitiv nichts für schwache Nerven. Am 6. November im Audimax Regensburg. Los geht's um 19:30 Uhr. Tickets gibt's ab 35 Euro.
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14: Ich bin Stefan Schütz. In seiner Sommerstaubilanz zählte der ADAC mehr Staus als vor einem Jahr. Aber in dieser Bilanz gibt es auch etwas Positives, Ronny Thorau berichtet.
15: Im Schnitt gab es gut 1000 Baustellen, nur auf den Autobahnen. Immerhin, die Staulänge ist stärker gestiegen als die Dauer. Heißt also, es gab diesen Sommer mehr Staus, aber man stand im Schnitt kürzer darin als letztes Jahr. Heftigster Stautag blieb auch diesen Sommer der Freitag.
14: Die Bundesregierung will einen besseren Schutz vor islamistischem Terror. Es gibt

0: dazu einen 10-Punkte-Plan, Bundesinnenminister Dobrindt.
1: Es geht schlichtweg auch darum, dass wir eine stärkere Überwachung gegenüber Gefährdern ermöglichen. Diese stärkere Überwachung gegenüber Gefährdern drückt sich auch aus durch eine verstärkte Anwendung der Fußfessel.
0: Bei der Entwicklung von künstlicher Intelligenz will die EU die Risiken verstärkt in den Fokus rücken. Das sagte Kommissionspräsidentin von der Leyen und kündigte eine Zusammenarbeit mit Kanada und dem Vereinigten Königreich an. Sie betonte, es brauche eine kostenniedrige KI, die einen Mehrwert schafft und der Mensch die Oberhand behält. KI soll unterstützen und nicht Menschen ersetzen, fügte sie hinzu. Schon länger wird über ein mögliches Social-Media-Verbot für Kinder diskutiert, nicht nur in Deutschland, sondern auch in Europa. Die EU-Kommission will, dass Kinder unter 13 Jahren TikTok, Instagram und Co. gar nicht nutzen dürfen. Ab 13 soll es dann bestimmte Einschränkungen geben. Das hat Kommissionspräsidentin von der Leyen in einer Rede gesagt. Morgen will sie weitere Details vorstellen. In Bayern leben derzeit weniger Menschen als noch zum Jahreswechsel. Laut Statistik haben Ende Juni rund 13,2 Millionen Menschen im Freistaat gelebt, gut 17.000 weniger als Ende 2025. Die Forscher sagen, es kamen zwar Leute nach Bayern, aber das Geburtendefizit konnten sie nicht ausgleichen.
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4: A93, Holledau Richtung Weiden zwischen Ringsburg Nord und Rickenstau. 4 Kilometer Stau, da dauert es 9 Minuten länger. A93, Ringsburg Richtung Holledau zwischen Regensburg-Prüfening und dem Kreuz Ringsburg. 1 Kilometer Stau, da brauchst du 3 Minuten länger.
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4: Da haben wir einen in Undorf nach dem Bahnhof. Melde Stausenblitzer gerne auch per WhatsApp unter 0160 987 0987.
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4: Recht bewölkt haben wir es aktuell in Regensburg. An der Jahninsel 26 Grad, in Riedenburg sind es aber noch 24 Grad. Es bleibt heute den ganzen Tag bewölkt. Die Sonne versucht sich durchzukicken, aber das wird schwierig für sie heute. Morgen, nachdem es in der Nacht runter auf 12 Grad geht, wird es nicht mehr ganz so warm, nur noch so um die 20 Grad. Und es gibt ein bisschen Regen morgen früh.
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4: So, und die Hälfte der Woche ist geschafft. Geil.

Gong FM um 15.10 Uhr. Er gehört zu Regensburg, aber wir haben ihn eine ganze Zeit lang nicht so wirklich gesehen und auch nicht vermisst, aber irgendwie gehört er dazu. Um wen geht's denn jetzt? Das erzähle ich dir gleich in 10 Minuten hier auf Gong FM.

15.20 Uhr. Vor 10 Minuten habe ich dich gefragt, ich weiß nicht, ob du schon dabei warst, wenn nicht, dann herzlich willkommen hier bei Gong FM nochmal, dass wir jemanden nicht wirklich vermissen, obwohl er lange nicht da war, aber jetzt wieder zurückkommt nach Regensburg, aber trotzdem zu Regensburg gehört. So, und wer ist das jetzt? Nein, nicht Joachim Wohlbergs, es ist der Nebel. Ja, tatsächlich. Es ist tatsächlich so, dass er jetzt gestern beim frühen Aufstehen schon wieder da war und sich so richtig durch ganz Regensburg gezogen hat. Und den werden wir jetzt die ganze Zeit lang mal wieder mitnehmen morgens. Bis April, Anfang Mai wird er wieder unser fast täglicher Begleiter. Findest du, Nebel passt einfach zu Regensburg oder nervt sich nach 2-3 Wochen und du sagst, oh Mann, es reicht auch. Schreib mir mal gerne deine Meinung unter 0160 89 70 89 7. Hier ist Michael Schulte für dich mit Waterfall auf Gong FM. Oh, wow.

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4: Viele geflüchtete Menschen leiden an psychischen Problemen. Was sie erlebt haben, sorgt für Stress, Sorgen und Schlafprobleme. Die Caritas Regensburg erweitert daher jetzt ihr Angebot speziell für junge Migranten. Eine Pädagogin soll ihnen helfen, ihre Probleme erst zu erkennen und dann damit umzugehen. Fast freie Fahrt heißt es seit gestern wieder für Autofahrer in Wenzenbach im Landkreis Regensburg. Nach monatelangen Bauarbeiten ist eine neue Brücke über den Forstbach fertig. Sie ist, wenn auch nur halbseitig, für den Verkehr seit gestern freigegeben worden.
5: Danke, Becky.
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5: A93 Regensburg Richtung Holledau zwischen Regensburg-West und Kumpfmühl. 1 Kilometer Stau, da dauert es aktuell 3 Minuten länger. B15 Regensburg Richtung Landshut zwischen Regensburg-Ost und Obertraubling. Dichter Verkehr, 4 Minuten brauchst du hier länger.
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5: Da haben wir noch einen in Undorf nach dem Bahnhof. Melde Staus und Blitzer gerne auch per WhatsApp unter 0160 987 0897.
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5: Recht bewölkt haben wir es aktuell in Regensburg. 26 Grad aber immerhin noch am Domplatz und 26 Grad sind es auch in Sinzing. Heute Nacht geht es runter auf 12 Grad, morgen dann nachmittags recht bewölkt. In der Früh gibt es ein bisschen Regen, Höchstwerte nur noch bei 20 Grad.
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5: Und wir wollen sie natürlich nicht vergessen, unsere VIPs, und über die gibt es Neuigkeiten. Welche? Erzähle ich dir gleich in 10 Minuten.

0: Ed Sheeran und Macklemore, musikalisch waren sie gemeinsam unterwegs. Jetzt ist aber Schluss mit der Tour Freundschaft. Macklemore fliegt raus aus dem US-Teil von Ed Sheerans Loop-Tour. Der Grund, der Rapper hatte bei seinen Auftritten sehr deutliche Stellung zur Palästina bezogen, unter anderem mit Free Palestine und seinen Protestsong. Dazu liefen Bilder der Zerstörung im Gazastreifen über die Leinwand. Das hat für krasse Kritik gesorgt. Mehrere Veranstaltungsorte sollen angekündigt haben, die Konzerte nicht stattfinden zu lassen, wenn Macklemore weiterhin mit auf Tour dabei ist. Der Tourveranstalter sagte deshalb, Macklemore wird bei den restlichen US-Terminen nicht mehr mit auftreten, sonst hätte im schlimmsten Fall die komplette Tour abgesagt werden müssen. Rihanna hat Manhattan kurzerhand in ein riesiges Dessous-Laden verwandelt. Zur New York Fashion Week lässt sie ihre Unterwäschenmarke XXL BHs und riesige Slips zwischen den Wolkenkratzer schweben. Und das nicht einfach nur irgendwie als verrückte Deko. Nee, durch die Sonne werfen die Mega-Dessous riesige Schatten auf die Straßen, Gehwege und sogar Zebrastreifen. Die Stadt wird damit quasi selbst zum Laufsteg. Und Rihannas Marke hat die Aktion passend kommentiert, wie wir erobern die Straßen von New York City, und Rihanna selbst, die hat es gewohnt trocken kommentiert. Die New Yorker bringen die Brüste mit, ihre Marke, die BHs.
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0: Gong FM mit Olivia Rodrigo. Hier geht's gleich mit einer anderen Olivia weiter. Nämlich nicht, nein, nicht mit Olivia Jones. Olivia Dean. Man I Need. Olivia Jones wäre auch witzig, als Co-Moderatorin mal. Ich schreibe ihr mal. James Hype ist mit am Start und Dracula gibt's um Punkt 16 Uhr hier auf Gong FM.
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9: Ich bin Stefan Schütz. Die Bundesregierung will es Sozialbetrügern deutlich schwerer machen. Wie Medien berichten, müssen die Behörden ihre Daten künftig austauschen, damit Betrüger schneller erkannt werden. Der Staat darf künftig Schrottimmobilien enteignen und es soll auch keine Stütze mehr für untergetauchte Straftäter geben, die per Haftbefehl gesucht werden. Mehr Klimaschutz, weniger Tempo bei KI und die militärische Vernetzung. Das waren Themen von EU-Kommissionspräsidentin von der Leyen in einer Grundsatzrede. Und sie sprach sich für klare Regeln im Umgang mit Social Media für Kinder und Jugendliche aus. Dieter Ebeling berichtet.
10: Kinder unter 13 Jahren sollen künftig überhaupt keinen Zugang mehr zu sozialen Netzwerken haben, sagte von der Leyen. Einen entsprechenden Gesetzentwurf will sie morgen vorlegen. Zwischen 13 und 15 Jahren dann Social Media, nur auf einem Konto mit eingeschränkten Funktionen und mit Wissen der Eltern. Und danach sollen soziale Medien sicher konzipiert sein.
9: Die Ozonschicht erholt sich weiter, das zeigt ein Bericht der Weltorganisation für Meteorologie. Seit dem Jahr 2000 ist die Schutzschicht messbar gewachsen. Hält der Trend an, ist laut WMO sogar eine vollständige Erholung möglich. Grund ist das weitgehende Verbot von Fluorkohlenwasserstoffen, die etwa in Kühlanlagen steckten. Die Ozonschicht schützt vor gefährlicher UV-Strahlung, die Hautkrebs verursachen kann. 86% der Menschen in Deutschland haben sich diesen Sommer im Urlaub gut erholt. Das zeigt eine Umfrage der Krankenkasse DRK. Als Hauptgrund nennen die Befragten Sonne und Natur, außerdem Ortswechsel und Zeit mit der Familie. Wer sich nicht erholt hat, konnte laut Umfrage im Urlaub oft nicht abschalten. Am Samstag startet das Münchner Oktoberfest und beim Thema Sicherheit gibt es in diesem Jahr ein paar Neuerungen. Wenn sich auf der Wiesn zu viele Menschen an einer Stelle sammeln, soll das nun früher auffallen und dabei helfen sollen unter anderem Heatmaps, die künstliche Intelligenz aus Kameraaufnahmen erstellt. Außerdem werden rund 600 Polizistinnen und Polizisten eingesetzt.
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12: A93 Regensburg Richtung Holledau zwischen Regensburg West und Kumpfmühl. 1 Kilometer Stau. Da dauert es aktuell 3 Minuten länger.
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12: Haben wir noch einen in Undorf nach dem Bahnhof? Melde Staus und Blitzer gerne auch per WhatsApp unter 0160 89 70 89
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12: 26 Grad haben wir es aktuell an der Wurstkuchel und 24 Grad sind

0: in Laber im Landkreis Regensburg. Heute Nacht geht es dann runter auf 12 Grad, morgen dann nachmittags bewölkt. In der Früh gibt es ein bisschen Regen, Höchstwerte bei 20 Grad. So sieht es dann auch am Samstag aus, nur den beziehungsweise am Freitag und Samstag aus. Nur den Regen lassen wir an beiden Tagen weg.
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0: Ein Stündchen haben die meisten noch zum Arbeiten. Oder sagst du heute einfach, hey, ich habe so viel Überstunden, ich gehe einfach eine Stunde früher. Dann, weißt du was, mach das. Geh einfach. Das ist die beste Idee.

FM um 16.07 Uhr. Heute ist unser großes Thema Fremdgehen. Ab wann ist bei dir Fremdgehen? Das wollten wir von ein paar Regensburger wissen und die überraschenden Antworten darauf bekommst du gleich bei uns in 10 Minuten hier auf Gong FM. Und jetzt kommen wir zu einem Song und ich finde, es gibt wenig Songs, die ab dem ersten Beat schon für Gänsehaut sorgen und dieser Song gehört definitiv dazu. Ich sage jetzt nicht, welcher Song es ist, ich sage dir einfach nur, Radio jetzt richtig aufdrehen. Viel Spaß jetzt hier auf Gong FM.

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1: Gong FM mit Where is my husband? Hoffentlich nicht bei einer anderen vielleicht, ne? Genau das ist nämlich unser Thema heute. Fremdgehen. Ab wann ist es bei dir denn Fremdgehen? Und das wollten wir auch wissen von unseren Hörern und haben unter anderem Alex aus Burglengenfeld getroffen.
2: Ja, ich würde sagen, Fremdgehen eigentlich, sobald man schon mit einer anderen Person

0: irgendwie Kontakt hat, was der Partner nicht möchte, der vielleicht ein bisschen flirtet und nicht nur freundschaftlich Kontakt hat.
1: Und Marianne aus Donaustauf?
2: Ich sage immer, man darf sich Appetit holen, aber gegessen wird zu Hause. Also ja, man darf ruhig gucken, man darf schauen und ja, weiter nicht.
1: Okay, und Tobi?
3: Fremdgehen geht bei mir dann los, wenn ich andere Gedanken hege für jemand anderen und diese Person nicht mehr aus dem Kopf kriege, dann geht das schon für mich los.
1: Ab wann geht es denn bei dir los, das Thema Fremdgehen? Oder ab wann ist es denn Fremdgehen? Schreib mir da mal gerne eine WhatsApp 0160 987 0897. Ich finde, erst ab einer fremden Schwangerschaft ist Fremdgehen. Hier ist Robin Schulz auf Gong FM.

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7: Ein Feuer hat ein Mehrfamilienhaus in Regenstau vorübergehend unbewohnbar gemacht. Der Brand war Montagvormittag ausgebrochen. Als Ursache wird eine defekte Waschmaschine vermutet. Weil es sehr stark geraucht hat, mussten 10 Mieter das Haus verlassen. Wie hoch der entstandene Schaden ist, steht noch nicht fest.
8: Danke, Becklinde.
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10: A93 Regensburg-Holledau zwischen dem Kreuz Regensburg und Bad Abach in Beinrichtung in Gefahr durch Gegenstände auf der Fahrbahn. Da liegen mehrere Holzbretter. A93 Regensburg Richtung Holledau zwischen Pfaffenstein und dem Kreuz Regensburg derzeit 2 Kilometer Stau. Zeitverlust hier für dich aktuell 8 Minuten.
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10: Melde Staus und Blitzer gerne auch per WhatsApp unter 0160 89 70 89 7.
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10: Recht bewölkt geht's rein in den Feierabend. Aktuell haben wir es in Regensburg am Duldplatz 24 Grad und in Sinzing am Golfplatz sind es 23 Grad. Heute Nacht geht es dann runter auf 12, morgen dann nachmittags ein bisschen Wolken. Tagsüber gibt es Sonne, in der Früh ein bisschen Regen, Höchstwerte aber nur noch so um die 20 Grad.
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10: Ein 15-Jähriger hat das Auto seiner Schwiegermama geklaut und hat damit richtig Mist gebaut. Die ganze Geschichte gleich bei uns in 10 Minuten.

Gong FM um 16.36 Uhr. Ein 15-Jähriger hatte eine verrückte Idee, hat die auch in die Tat umgesetzt, hat sich gedacht, ich klau doch einfach den BMW von meiner Schwiegermama bzw. Stiefmutter. Dann ging's ab. Von Regensburg Richtung Schwandorf, und da hat er dann die Kontrolle über den Wagen verloren, hat den dann in einen Zaun gesetzt. Der Schaden 40.000 Euro. Das Auto hat natürlich sofort einen Notruf freigesetzt, und da ist aber der 15-Jährige dann vom Auto abgehauen. Aber wenig später konnte die Polizei das dann ermitteln, wer da am Steuer saß, und es war eben ein 15-Jähriger, natürlich ohne Fahrerlaubnis, und ich glaube, darauf muss er jetzt auch sehr, sehr lange warten und das dann der Stiefmutti zu erklären, auch ich möchte nicht in deine Haut stecken, Bro. Mann, Mann, Mann. David Guetta gibt's jetzt mit einem fetten Brett aus dem Jahr 2013 zusammen mit Neo und Akon. Play Hard, jetzt hier auf Regensburg Z Radio, Gong FM.

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11: Ich bin Stefan Schütz. Die Wahrscheinlichkeit, an einem Herzinfarkt zu sterben, ist weiter gesunken. Das teilte die Deutsche Herzstiftung mit. Thomas Bleskin berichtet.
12: Die Deutsche Herzstiftung führt das unter anderem auf Fortschritte bei Diagnostik, Therapie und Rehabilitation zurück. Sorgen macht den Medizinern allerdings weiter die deutlich schlechtere Prognose von Frauen nach einem Herzinfarkt. Gut 14% der Patientinnen starben, bei den Männern waren es 10%. Außerdem fordert die Herzstiftung mehr Vorsorge gegen Risikofaktoren wie Bluthochdruck, Diabetes und Rauchen.
11: Das EU-Parlament hat grünes Licht für eine neue Gebühr auf Billigpakete aus dem Onlinehandel gegeben. Ab dem 1. November wird sie für Produkte fällig, die aus dem Ausland in die EU bestellt werden. Zahlen müssen also die Onlinehandelsplattformen, nicht die Verbraucher. Wie hoch die Gebühr ausfällt, muss die EU-Kommission noch festlegen. Alarmiert von der Trockenheit dieses Sommers plant die Europäische Union eine Wasserinitiative. Kommissionspräsidentin von der Leyen sprach undichte Leitungen an, durch die fast jeder vierte Liter Wasser verloren geht. Ziel müsse es sein, die dauerhafte Versorgung mit Wasser sicherzustellen. Bald soll es außerdem einen Hitzeschutzplan geben, angesichts der mehr als 35.000 Toten während der jüngsten Hitzewellen. Für viele Pendler nach München oder raus war es gestern ein mühsamer Tag, wenn für die Fahrt die S-Bahn nötig war. Bis auf 2 Linien fuhr stundenlang nichts, weil es einen Kurzschluss in einer Oberleitung gab. Jetzt steht fest, was dazu geführt hat. Ein Zug der Linie S8 kam in einem elektrisch sensiblen Bereich zum Stehen, heißt es. Das komme höchst selten vor. Der Bundesgerichtshof hat heute über einen Teil des Milliardenstreits um Corona-Masken verhandelt. Dabei ging es um 4 Verfahren, in denen Firmen vom Bund die Bezahlung damals bestellter Masken einfordern. Ein Urteil soll im Dezember fallen. Insgesamt laufen laut Gesundheitsministerium rund 90 solcher Verfahren mit einem Streitwert von 2,3 Milliarden Euro.
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14: A93, Holledau Richtung Regensburg, zwischen dem Kreuz Regensburg und Königswiesen. 1 Kilometer Stau, da brauchst du 4 Minuten länger. A93, Regensburg Richtung Holledau, zwischen Pfaffenstein und dem Kreuz Regensburg. Derzeit 3 Kilometer Stau, da dauert es 10 Minuten länger. Und A93, Regensburg Richtung Holledau, zwischen Saalhaupt und Hausen. Gegenstände auf der Fahrbahn, da liegt ein Holzball auf dem linken Fahrstreifen.
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14: Aktuell haben wir einen in Regensburg.

0: One Republic gibt's um Punkt 17 Uhr hier auf Gong FM.
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0: In der Landshuter Straße, außerdem in der Weißenburgstraße steht einer und in der Dr. Johann Meyer Straße in Bodenwöhr steht auch noch einer. Melde Staus und Blitzer gerne auch mal per WhatsApp unter 0160 8970 897.
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0: Aktuell noch 24 Grad am Domplatz und 23 Grad sind es in Nittenau im Landkreis Schwandorf. In der Nacht geht es runter auf 12 Grad, morgen dann in der Früh ein bisschen Regen. Im Laufe des Tages ein Mix aus Sonne und Wolken bei Höchstwerten um die 20 Grad.
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0: Und es ist nicht irgendein Feierabend, es ist dieser Mittwochfeierabend, wo wir dann sagen, hey, nur noch zweimal in die Arbeit und dann geht's rein in ein richtig geiles Wochenende, inklusive Weinfest. Wow, geil.

0: Gong FM um 17:09 Uhr. Ein besonders dreister Dieb hat in Nittenau zugeschlagen, aber hatte die Ruhe weg. Der hat dann sogar noch es sich gemütlich gemacht. Also wirklich crazy. Die ganze Geschichte gleich bei uns in 10 Minuten hier auf Gong FM.
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FM um 17.20 Uhr. Schönen Feierabend dir. Ein sehr dreister Einbruch in Nittenau. Da ist ein bisher Unbekannter in eine Gaststätte eingebrochen, hat ein iPhone und ein iPod mitgenommen, sowie auch ein iPad. Und das Ganze hat sich

aber zugespitzt, denn er hat dann noch ein Eis gesehen. Also so eine Tube Eis. Er hat gedacht, ja, so ein Eis wäre jetzt einfach perfekt. Ich habe Bock auf Eis. Und statt er das Eis dann einfach mit nach Hause nimmt, hat er sich einfach noch auf den Freisitz der Lokalität gesetzt und hat in einer Seelenruhe dieses Eis gegessen und ist erst dann mit dem Liebesgut davon gelaufen. Also das ist wirklich auch besonders dreist und der hat sich wohl sehr sicher gefühlt, dass er da nicht erwischt wird. Die Polizei bittet da natürlich um Mithilfe. Wenn du da was gesehen hast, dann gerne die Polizei in Nittenau informieren. Wir machen weiter mit Axl und Crosso, More Than You Know. Jetzt hier zu deinem Feierabend auf Regensburgs Hitradio Gong FM.

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5: Viele geflüchtete Menschen leiden an psychischen Problemen. Was sie erlebt haben, sorgt für Stress, Sorgen und Schlafprobleme. Die Caritas Regensburg erweitert daher jetzt ihr Angebot speziell für junge Migranten. Eine Pädagogin soll ihnen helfen, ihre Probleme erst zu erkennen und dann damit umzugehen. Fast freie Fahrt heißt es seit gestern wieder für Autofahrer in Wenzenbach im Landkreis Regensburg. Nach monatelangen Bauarbeiten ist eine neue Brücke über den Forstbach fertig. Sie ist, wenn auch nur halbseitig, für den Verkehr seit gestern freigegeben worden.
6: Danke dir, Becky.
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6: A93 Regensburg Richtung Holledau zwischen Pfaffenstein und dem Kreuz Regensburg. Derzeit 3 Kilometer Stau. Da musst du 11 Minuten länger einplanen. A93

0: 20 Ringsburg Richtung Holledau zwischen Saalhaupt und Hausen. Gefahr durch einen Holzbalken auf dem linken Fahrstreifen. B15 Regensburg Richtung Landshut zwischen Regensburg Ost und Obertraubling dichter Verkehr. Da dauert es 3 Minuten länger.
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0: Haben wir einen in der Landshuter Straße aktuell. Melde Staus und Blitzer gerne auch per WhatsApp unter 0160 89 70 89 7.
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0: Grau in Grau ist der Feierabend aktuell, aber es bleibt trocken. Auch heute Nacht geht's runter auf 12 Grad. Morgen dann ein Mix aus Sonne und Wolken bei Höchstwerten um die 20 Grad. In der Früh kann es ein bisschen regnen.
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0: Endlich im Auto, auf dem Heimweg, oder? Alles perfekt. Und heute Abend startet die neue Staffel von The Masked Singer. Und warum diesmal sogar internationale Weltstars unter den Masken sein könnten, erzähle ich dir gleich in 10 Minuten.

FM um 17.38 Uhr. Herzlich willkommen in deinem wohlverdienten Feierabend. Heute Abend um 20.15 Uhr startet die neue Staffel von The Masked Singer. Doch diesmal ist alles anders. Es ist keine Live-Show mehr. Die Staffel ist schon komplett aufgezeichnet. Hat den Hintergrund, dass normalerweise ja die Stars dann hätten jeden Samstag über Wochen hinweg sich freinehmen müssen. Und das funktioniert bei großen Stars einfach nicht, weil die am Wochenende, wenn es gut läuft, einfach Auftritte haben. Und so wurde das jetzt gestaffelt aufgezeichnet. Und dadurch gibt es natürlich ganz andere Möglichkeiten. Das heißt, der Sender hat auch gesagt, es könnte sein, dass der ein oder andere internationale Star mit unter den Masken steckt. Also da bin ich sehr gespannt, was da auf uns zukommt heute Abend um 20.15 Uhr auf Pro7. Und jetzt gibt es J-Rule und Ashanti, Always on Time, hier auf Gong FM.

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0: Gong FM hier. Zu deinem Feierabend haben wir natürlich auch die passende Musik. Turn the lights off. Büro, Lichter ausmachen, wenn man geht. Ne? Nicht die ganze Nacht brennen lassen. Wichtig. Nico Santos ist mit am Start und Jennifer Lopez und David Guetta. Save Me Tonight gibt's um Punkt 18 Uhr hier bei uns auf Regensburg Hit Radio Gong FM.
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19: Ich bin Stefan Schütz. Arbeitsministerin Baas und Innenminister Dobrindt wollen Sozialleistungsbetrug härter bekämpfen. Die beiden haben sich auf einen Aktionsplan geeinigt, über den mehrere Medien berichten. Zum Beispiel sollen Menschen, die per Haftbefehl gesucht werden, keine Grundsicherung mehr bekommen. Außerdem sollen Daten der Behörden stärker abgeglichen werden, damit sich kriminelle Banden keine Leistungen mehr erschleichen können.

0: Die Bundesregierung will mit schärferen Strafen auch auf islamistische Terroranschläge reagieren. Dazu wurde ein 10-Punkte-Plan vorgestellt. Er sieht mehr Fußfesseln für Gefährder und mehr Befugnisse für Sicherheitsbehörden vor. Und Täter sollen mindestens ein Jahr Haft bekommen bei Angriffen mit einem Messer. Bislang galten solche Attacken oft nur als Vergehen. Mehr Klimaschutz, einen Bündnisfall auf EU-Ebene und weniger Tempo bei KI. Das waren die Themen von EU-Kommissionspräsidentin von der Leyen in einer Grundsatzrede. Was Social Media und Kinder und Jugendliche angeht, ist von der Leyen für klare Regeln. Dieter Ebeling berichtet.
1: Kinder unter 13 Jahren sollen künftig überhaupt keinen Zugang mehr zu sozialen Netzwerken haben, sagte von der Leyen. Einen entsprechenden Gesetzentwurf will sie morgen vorlegen. Zwischen 13 und 15 Jahren dann Social Media, nur auf einem Konto mit eingeschränkten Funktionen und mit Wissen der Eltern. Und danach sollen soziale Medien sicher konzipiert sein.
0: Bayerns Finanzämter freuen sich über 8,8 Milliarden Euro Erbschafts- und Schenkungssteuer aus dem vergangenen Jahr. Laut Statistik war das ein Plus von 168% im Vergleich zu 2024. Die SPD kritisiert, dass in den letzten Jahren rund 6,7 Milliarden Euro Steuern auf große Vermögen erlassen wurden. Bayern sei ein Steuerparadies für Reiche, so der Vorwurf. Am Samstag startet das Münchner Oktoberfest und die Veranstalter reagieren auf eine beinahe Katastrophe im vergangenen Jahr. Da hielten sich an einem Tag um 17 Uhr zum Reservierungswechsel zeitgleich 300.000 Menschen auf dem Gelände auf. Nun sollen spezielle Kameras dabei helfen, solche sich anbahnenden Menschenansammlungen frühzeitig zu melden.
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4: A3 Passau Richtung Nürnberg zwischen dem Kreuz Deggendorf, Überleitung zur A92 Richtung München. Da gab es einen Unfall. Achtung, da stehen auch Personen auf der Fahrbahn. A93 Regensburg Richtung Holledau zwischen Prüfening und dem Kreuz Regensburg. 1 Kilometer stocken, da dauert es 2 Minuten länger. Das ist gleich durch.
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4: Da ist noch ein bisschen was los. In Regensburg haben wir einen in der Landshuter Straße, außerdem in der Weißenburgstraße und in der Ziegelsdorfer Straße. Melde Stausenblitzer gerne auch immer per WhatsApp unter 0160 89 70 89 7. Dankeschön.
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4: Aktuell haben wir es 21 Grad am Heidplatz und 22 Grad sind es in Essing. Ich sag's immer wieder, Essing, ein so wunderschöner Ort, sollte man viel öfter besuchen im Landkreis Gelheim. In der Nacht geht's dann runter auf 12 Grad. Morgen dann nachmittags ein bisschen bewölkt. In der Früh gibt's ein bisschen Regen. Höchstwerte nur noch so um die 20 Grad. Und wir schauen uns auch noch das Weinfestwetter an. Das gilt ja ab Freitag. Da ist Weinfest in Stadt am Hof von Freitag bis einschließlich Sonntag. Die Temperaturen angenehm, so 20 bis 23 Grad mit einem Mix aus Sonne und Wolken. Und wichtig, es bleibt trocken. Jawohl, dann wird es von innen nur feucht.
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4: Und wenn du gerade noch überlegst, soll ich ins Fitnessstudio gehen heute oder soll ich es sein lassen? Ganz ehrlich, lass es sein, geh auf die Couch.

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Am Mittwochabend, am Wochenende gibt es keine Bundesliga. Es wird die längste Länderspielpause aller Zeiten. Was ist denn da los? Wie lange müssen wir auf Bundesliga verzichten? Gleich die Antwort hier in 10 Minuten auf Regensburg Set Radio. 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

19.16 Uhr haben wir es. Und am Wochenende gibt es mal wieder keine Bundesliga, denn es ist Länderspielpause. Und normalerweise war das ja immer ein Wochenende, ne? Dass wir gesagt haben, okay, keine Bundesliga, ein Wochenende, kann man schon mal drauf verzichten. Diesmal sind es aber zwei Wochenenden, weil das neu geregelt ist. Also heißt für die Bayern während der Wiesn überhaupt kein Spiel. Für die Nationalmannschaft heißt es dann wirklich 16 Tage unterwegs sein. Ist vielleicht auch für das Zusammentreffen und für das Team füreinander da sein, vielleicht auch sogar eine ganz gute Idee. Mal schauen, was Jürgen Klopp da so anstellt. Es gibt insgesamt drei Spiele in den zwei Wochen und wir sind gespannt, wie Kloppos Premiere dann natürlich ist. Cat's Eye gibt's jetzt hier auf Regensburg Z Radio, Gong FM.

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4: Ein Feuer hat ein Mehrfamilienhaus in Regenstau vorübergehend unbewohnbar gemacht. Der Brand war Montagvormittag ausgebrochen. Als Ursache wird eine defekte Waschmaschine vermutet. Weil es sehr stark geraucht hat, mussten 10 Mieter das Haus verlassen. Wie hoch der entstandene Schaden ist, steht noch nicht fest.
3: Danke, Becky.
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7: A3 Passau Richtung Nürnberg zwischen dem Kreuz Deggendorf und Nürnberg.

0: Überleitung zur A92 Richtung München gab es einen Unfall. Achtung, hier sind auch Personen auf der Fahrbahn. A3 Passau Richtung Nürnberg zwischen Laber und Berhardshausen, Gefahr durch Gegenstände auf der Fahrbahn. Und wir haben noch die A93 Regensburg-Holledau zwischen Regensburg Süd und Bad Abbach in beiden Richtungen, Gefahr durch Tiere auf der Fahrbahn.
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0: Melde Staus und Blitzer gerne auch immer per WhatsApp unter 0160 89 70 89
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0: 20 Grad haben wir es aktuell noch am Domplatz und 19 Grad in Sünching im Landkreis Regensburg. Heute Nacht geht es runter auf 12, morgen dann in der Früh ein bisschen Regen. Am Nachmittag gibt es dann einen Mix aus Sonne und Wolken bei Höchstwerten um die 20 Grad.
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0: Am Samstag geht's los mit der Wiesn. Und wie teuer ist denn so ein Besuch, wenn man aus Regensburg dann nach München möchte und wieder zurück? Wir haben das mal durchgerechnet. In 10 Minuten mehr dazu.

sich und das ist natürlich auch mal ein teureres Umfangen, da hinzufahren. Und wir haben mal kurz durchgerechnet, also was das so kosten würde pro Person. Wir haben jetzt mal das Zugticket mit 20 Euro berechnet hin und zurück. Wenn du ein Bayer-Ticket nimmst, also pro Person dann, ne, natürlich. Dann rund gemessen 4 Maß pro Person. Ich weiß, jetzt werden alle sagen, 4 Maß ist auf mehr, aber wir haben den Durchschnitt genommen. Sind wir bei 70 Euro. Essen habe ich jetzt mal mit 20 Euro. Du merkst, wir haben es relativ günstig gehalten. Nur einmal Essen. Fahrgeschäfte 20 Euro. Dann Naschzeug wie Mandeln oder Popcorn, was man einfach so, wenn man betrunken ist, mitnimmt. 10 Euro oder Käse. Und sonstige Getränke für den Zug und sonst was. Nochmal 20 Euro. Haben jetzt mal so auf 160 Euro das geschätzt, dass der Ausflug kosten würde. Ist das ein Preis, wo du sagst, ja, dafür fahre ich nach München? Oder sagst du, wir haben uns komplett verrechnet, du brauchst das Doppelte oder vielleicht sogar weniger? Schreib mir mal gerne deine Meinung hier per WhatsApp unter 0160 987 0987. Reichen 160 Euro für einen Wiesentag oder ist das einfach komplett falsch gerechnet von uns? DJ Antoine gibt's hier erst mit Welcome to Saint-Tropez hier auf Gong FM. Welcome to Saint-Tropez.

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0: So geht's doch entspannt in den Feierabend. Bowser und Philipp Dittberner mit Wolke 4. Und wir machen hier auch direkt weiter gleich mit She Did It Again. Außerdem gibt's David Guetta und Alpha Will, Forever Young, und auch Michael Schulte ist am Start. Den gibt's um 19 Uhr hier auf Regensburg Radio Gong FM.
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10: Ich bin Helen Martin. Die 8 CDU-Ministerpräsidenten haben sich in der Debatte um die politische Zukunft von Friedrich Merz hinter den Bundeskanzler gestellt. In einer gemeinsamen Erklärung haben sie Personaldiskussionen eine klare Absage erteilt. Thomas Beskin hat die Einzelheiten.
11: Nach all den Widerworten, etwa in der Rentenfrage, dürften die warmen Worte der Länderchefs so kurz vor den beiden Wahlen am Wochenende Balsam für die Seele des Kanzlers sein. Aber dass es die Ministerpräsidenten überhaupt für notwendig

0: erachten, ein solches Unterstützerschreiben aufzusetzen, sorgt zumindest für Fragen. Unter anderem die, ob Merz vielleicht selbst um das Papier gebeten haben könnte. Nein, versichert das Kanzleramt, hat er nicht.
1: Mit einem 10-Punkte-Plan will die Bundesregierung härter gegen Terror vorgehen, als Reaktion auf den Anschlag auf den Christopher Street Day in Berlin. Innenminister Dobrindt und Justizministerin Hubig haben das Maßnahmenpaket heute vorgestellt. Da heißt es zum Beispiel, dass Messerangriffe künftig härter bestraft werden sollen. Außerdem sollen Gefährder stärker überwacht werden und öfter eine Fußfessel tragen. Wenn am Samstag das Münchner Oktoberfest startet, soll es auch einen Gedenkmoment für die Opfer des Oktoberfestattentats von 1980 geben. Das hat Münchens Oberbürgermeister Krause angekündigt. Beim Wieseneinzug soll seine Kutsche am Erinnerungsort am Haupteingang der Theresienwiese halten. Bei dem rechtsextremen Anschlag 1980 waren 12 Menschen getötet und mehr als 200 verletzt worden. Und noch zum Fußball, da startet heute die Europa League in die neue Saison. Zum Auftakt empfängt Leverkusen den NK Celje. Der slowenische Meister bringt internationale Erfahrung mit. Letztes Jahr hatte Celje als erster Club des Landes das Viertelfinale eines großen UEFA-Wettbewerbs erreicht, nämlich in der Conference League. Anpfiff ist um 21 Uhr.
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3: A3 Nürnberg Richtung Passau zwischen Wörth an der Donau, Oss und Kirchroth. Eine Wanderbaustelle auf dem rechten Fahrstreifen. Hier gilt eine vorübergehende Begrenzung der Fahrbahnbreite auf 3,25 Meter. Das Ganze gilt von jetzt bis morgen früh um 6.30 Uhr.
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3: Haben wir auf der Landshuter Straße beim St. Josefs Krankenhaus noch einen stehen. Melde Staus und Blitzer gerne auch per WhatsApp hier direkt ins Studio an die 0160 8970 8970.
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3: 20 Grad haben wir es aktuell in Lappersdorf und 19 Grad sind es in Hemau im Landkreis Regensburg. Heute Nacht geht es runter auf 12 Grad. Morgen gibt es in der Früh ein bisschen Regen. Dann im Laufe des Tages ein Mix aus Sonne und Wolken bei Höchstwerten um die 20 Grad. Und wir schauen uns natürlich auch das Wochenende noch an. Freitag bis einschließlich Sonntag. Es ist ja Weinfest in Stadt am Hof. Bleibt das trocken? Hier kommt ein klares Ja. Es bleibt sonnig bei Temperaturen um die 23 Grad.
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Gong FM am Mittwochabend und das ist schon ein besonders dreister Einbruch. In Nittenau ist ein bisher unbekannter Täter in eine Gaststätte eingebrochen und hat da erstmal ein iPad geklaut, ein iPhone geklaut und hatte dann irgendwie noch Bock auf ein Eis. So wie du, also so, als würdest du an der Kasse stehen und so, ach, so ein Eis nehme ich auch noch mit. Hat er genommen und das Dreiste ist, das hat er auch noch auf dem Freisitz der Gaststätte gegessen. Also so ganz in Ruhe, iPad und iPhone auf den Tisch gelegt und so, so esse ich noch mein Eis und dann gehe ich nach Hause.

crazy. Also die Polizei tappt noch im Dunkeln. Wenn du was gesehen hast, gerne dann die Polizei in Nittendorf informieren. Das ist wirklich crazy, die Story. Medusa gibt's jetzt Lose Control hier auf Kong FM.

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3: Hier die wichtigsten Meldungen von den Straßen bei uns in der Region. Fahr auf der A3 Regensburg in Richtung Passau vorsichtig. Zwischen den Anschlussstellen Wörth an der Donau-Wiesent und Wörth an der Donau-Ost kommt es zu Behinderungen wegen einer Nachtbaustelle. Wechseln wir zur A93 Holledau in Richtung Regensburg. Hier kommt es zwischen Regensburg Süd und Kreuz Regensburg zu Behinderungen wegen einer Nachtbaustelle. Wir bleiben noch auf der A93 Weiden in Richtung Regensburg. Auch zwischen Regenstauf und Regensburg Nord kommt es zu Behinderungen wegen einer Baustelle.
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5: Heute Nacht geht's runter auf 11 Grad. Morgen dann ein Mix aus Sonne und Wolken. Am Nachmittag gibt's dann sogar ein bisschen Regen. Höchstwerte nur noch bei 20 Grad.
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Ein Clubbanger immer noch, spiele ich den gerne, wenn ich auflege. Pitbull Hotel Room Service aus dem Jahre 2009. Es ist so, die Zeit rennt, Freunde. Und das ist einfach auch schon wieder, hey, es dauert auch nicht mehr lange, bis Weihnachten ist. Und mittlerweile, bin ich ehrlich, ich habe schon 2 Packungen Lebkuchen gegessen, obwohl noch nicht mal ansatzweise Weihnachten ist. Aber ich rede es mir einfach rein, weil es Weihnachten, man darf schon, ne? Miley Cyrus gibt sie jetzt mit End of the World hier auf Gong FM.

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4: Ich bin Helen Martin. Die Bundesregierung will mit einem 10-Punkte-Plan Sozialleistungsmissbrauch bekämpfen. Bis Ende des Jahres soll er umgesetzt werden. Dabei geht es zum Beispiel darum, Anreize zur Einwanderung in die Sozialsysteme zu verringern. Außerdem soll Schluss sein mit sogenannten

0: Immobilien, mit denen Kriminelle den Staat ausbeuten, und Hintermänner sollen künftig stärker zur Verantwortung gezogen werden. Wenn es nach EU-Kommissionspräsidentin von der Leyen geht, sollen Kinder, die jünger als 13 sind, keine sozialen Medien nutzen dürfen. Das hat von der Leyen heute vor dem EU-Parlament gesagt. Außerdem sollen eigene Konten auf Instagram, TikTok und Co. erst ab 15 erlaubt sein. In ihrer Rede hat von der Leyen außerdem gefordert, dass Europa unabhängiger werden müsse, vor allem bei Energie. Das habe der Iran-Konflikt gezeigt. In Bayern leben derzeit weniger Menschen als noch zum Jahreswechsel. Nach Zahlen des Statistischen Landesamts haben Ende Juni rund 13,2 Millionen Menschen im Freistaat gelebt, gut 17.000 weniger als Ende 2025. Die Forscher sagen, es kamen zwar Leute nach Bayern, aber das Geburtendefizit konnten sie nicht ausgleichen. Eine Woche später als die Champions League startet heute auch die Fußball-Europa League in eine neue Saison. Leverkusen empfängt zum Auftakt NK Celje. Pia Wegner berichtet.
1: International bringt der slowenische Meister der letzten Saison Erfahrung mit. 2025 erreichte Celje als erster Club des Landes das Viertelfinale eines großen UEFA-Wettbewerbs. Und zwar in der Conference League. Für diese Saison scheiterte das Team in den Playoffs zur Champions League und landete damit in der Europa League. Da wartet jetzt ab 21 Uhr erstmals die Werkself.
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3: Hier die wichtigsten Meldungen von den Straßen bei uns in der Region. Fahr auf der A3 Regensburg in Richtung Passau vorsichtig. Zwischen den Anschlussstellen Wörth an der Donau-Wiesent und Wörth an der Donau-Ost kommt es zu Behinderungen wegen einer Nachtbaustelle. Wechseln wir zur A93 Holledau in Richtung Regensburg. Hier kommt es zwischen Regensburg Süd und Kreuz Regensburg zu Behinderungen wegen einer Nachtbaustelle. Wir bleiben noch auf der A93. Weiden in Richtung Regensburg. Auch zwischen Regenstauf und Regensburg Nord kommt es zu Behinderungen wegen einer Baustelle.
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5: Heute Nacht geht's runter auf 11 Grad, morgen dann ein Mix aus Sonne und Wolken. Am Nachmittag gibt's dann sogar ein bisschen Regen, Höchstwerte nur noch bei 20 Grad.
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2: Hier die wichtigsten Meldungen von den Straßen bei uns in der Region. Fahr auf der A3 Regensburg in Richtung Passau vorsichtig. Zwischen den Anschlussstellen Wörth an der Donau-Ost und Kirch

0: Frankfurt kommt es zu Behinderungen wegen einer Wanderbaustelle auf dem rechten Fahrstreifen. Wechseln wir zur A93 Regensburg in Richtung Weiden. Hier kommt es zwischen Regensburg Nord und Regenstauf zu Behinderungen wegen einer Nachtbaustelle auf dem rechten Fahrstreifen. Wir bleiben noch auf der A93. Weiden in Richtung Regensburg. Auch zwischen Regenstauf und Regensburg Nord kommt es zu Behinderungen wegen einer Nachtbaustelle auf dem rechten Fahrstreifen.
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3: Heute Nacht geht's runter auf 11 Grad. Morgen dann ein Mix aus Sonne und Wolken. Am Nachmittag gibt's dann sogar ein bisschen Regen. Höchstwerte nur noch bei 20 Grad.
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2: Ich bin Helen Martin. Was wird die Bundesregierung konkret gegen die hohen Spritpreise machen? Wirtschaftsministerin Reiche schlägt vor, die Mehrwertsteuer auf Sprit zu senken. Das hat sie am Rande eines G20-Treffens in den USA gesagt. Die Abgabe für Kraftstoffe soll, wenn es nach ihr geht, von 19% auf 7% gesenkt werden. Das würde die Bürger und auch das Logistikgewerbe entlasten. Einen Spritpreisdeckel lehnt Reiche ab. Wer künftig Zugbegleiter, Polizisten, Feuerwehrleute oder auch Rettungskräfte angreift, soll härter bestraft werden. Das plant Justizministerin Hubig, wie sie den Funke-Medien gesagt hat. Bei Angriffen auf Polizisten soll demnach die Mindeststrafe von 3 auf 6 Monate Freiheitsstrafe steigen. Ähnliche Regeln sollen für Bahnpersonal oder auch Energiemitarbeiter gelten. Der Gesetzentwurf soll in den nächsten Wochen ins Kabinett. Am 3. Oktober wählt Lettland ein neues Parlament und Deutschland wird helfen, den Luftraum zu sichern. Das Verteidigungsministerium hat mitgeteilt, dass 4 Eurofighter aus Neuburg an der Donau für ungefähr eine Woche nach Lettland verlegt werden. Der baltische Staat ist auch in der NATO und hatte Bündnispartner um Unterstützung gebeten. In den letzten Wochen wurde der Luftraum dort immer wieder durch Drohnen verletzt. Am Samstag startet das Münchner Oktoberfest und beim Thema Sicherheit gibt es in diesem Jahr ein paar Neuheiten. Letztes Jahr gab es ja eine Bombendrohung und mehrfach waren Bereiche überfüllt. Deshalb wurden die Konzepte nochmal überarbeitet. Wenn sich auf der Wiesn zu viele Menschen an einer Stelle sammeln, soll das nun früher auffallen und dabei helfen sollen unter anderem Heatmaps, die künstliche Intelligenz aus Kameraaufnahmen erstellt.
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0: hier die wichtigsten Meldungen von den Straßen bei uns in der Region. Fahr auf der A3 Regensburg in Richtung Passau vorsichtig. Zwischen den Anschlussstellen Wörth an der Donau-Ost und Kirchroth kommt es zu Behinderungen wegen einer Wanderbaustelle auf dem rechten Fahrstreifen. Auf der A93. Regensburg in Richtung Weiden. Hier kommt es zwischen den Anschlussstellen Regensburg-Nord und Regenstauf zu Behinderungen wegen einer Nachtbaustelle auf dem rechten Fahrstreifen. Ebenfalls auf der A93 Weiden in Richtung Regensburg kommt es zwischen Regenstauf und Regensburg-Nord zu Behinderungen wegen einer Nachtbaustelle auf dem rechten Fahrstreifen.
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3: Heute Nacht geht's runter auf 11 Grad. Morgen dann ein Mix aus Sonne und Wolken. Am Nachmittag gibt's dann sogar ein bisschen Regen. Höchstwerte nur noch bei 20 Grad.
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2: Hier die wichtigsten Meldungen von den Straßen bei uns in der Region. Fahr auf der A3 Regensburg in Richtung Passau vorsichtig. Zwischen den Anschlussstellen Wörth an der Donau-Ost und Kirchroth kommt es zu Behinderungen wegen einer Wanderbaustelle auf dem rechten Fahrstreifen. Auf der A93 Regensburg in Richtung Weiden. Hier kommt es zwischen den Anschlussstellen Regensburg Nord und Regenstauf zu Behinderungen wegen einer Nachtbaustelle auf dem rechten Fahrstreifen. Wir bleiben noch auf der A93. Weiden in Richtung Regensburg. Auch zwischen den Anschlussstellen Regenstauf und Regensburg Nord kommt es zu Behinderungen wegen einer Nachtbaustelle auf dem rechten Fahrstreifen.
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4: Heute Nacht geht's runter auf 11 Grad, morgen dann ein Mix aus Sonne und Wolken. Am Nachmittag gibt's dann sogar ein bisschen Regen, Höchstwerte nur noch bei 20 Grad.

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1: Ich bin Christian Lang. Wer Bahnbeschäftigte angreift, soll künftig mit härteren Strafen rechnen müssen. Das hat Bundesjustizministerin Hubig der Funke Mediengruppe gesagt. Es geht aber nicht nur um Bahnbeschäftigte. Ronny Thora mit Einzelheiten.
2: Vor wenigen Wochen hatte die Bahngewerkschaft EVG mit bundesweiten Streiks gedroht, wenn dieses Jahr kein Gesetz mehr für härtere Strafen komme. Nun will Justizministerin Hubig in den nächsten Wochen einen Gesetzentwurf ins Kabinett bringen. Es geht um härtere Strafen, etwa längere Freiheitsstrafen für Angriff

0: auf Zugpersonal, aber auch auf Polizisten, Gerichtsvollzieher, Feuerwehrleute, Rettungskräfte oder Mitarbeiter von Firmen in der Strom-, Wasser- und Wärmeversorgung.
1: Wie sollen die Entlastungen bei den hohen Spritpreisen aussehen? Bundeswirtschaftsministerin Reiche schlägt vor, die Mehrwertsteuer für Kraftstoffe vorübergehend von 19% auf 7% zu senken. Eine solche Senkung könnte direkt an der Zapfsäule ansetzen, sagte sie am Rande eines G20-Treffens in den USA. Einen Spritpreisdeckel oder eine Übergewinnsteuer auf Extraprofite der Mineralölkonzerne lehnt sie ab. Bayerns Finanzminister haben letztes Jahr rund 8,8 Milliarden Euro Erbschaft- und Schenkungssteuer festgesetzt. Laut dem Landesamt für Statistik ist das ein extremes Plus im Vergleich zu 2024, nämlich um sage und schreibe 168%. Hauptgrund seien Erbschaften über 5 Millionen Euro, heißt es. Die SPD kritisiert, dass in den letzten Jahren rund 6,7 Milliarden Euro Steuern auf große Vermögen erlassen wurden. Bayern sei ein Steuerparadies für Reiche, so der Vorwurf. 86% der Menschen in Deutschland haben sich diesen Sommer im Urlaub gut erholt. Das zeigt eine Umfrage der Krankenkasse DAK. Als Hauptgrund nennen die Befragten Sonne und Natur, außerdem Ortswechsel und Zeit mit der Familie. Wer sich nicht erholt hat, konnte laut Umfrage im Urlaub oft nicht abschalten.
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3: Hier die wichtigsten Meldungen von den Straßen bei uns in der Region. Fahr auf der A3 Regensburg in Richtung Passau vorsichtig. Zwischen den Anschlussstellen Wörth an der Donau Ost und Kirchroth kommt es zu Verzögerungen wegen einer Wanderbaustelle auf dem rechten Fahrstreifen. Wechseln wir zur A93 Regensburg in Richtung Weiden. Hier kommt es zwischen Regensburg Nord und Regenstauf zu Behinderungen wegen einer Nachtbaustelle auf dem rechten Fahrstreifen. Wir bleiben noch auf der A93, Weiden in Richtung Regensburg. Auch zwischen den Anschlussstellen Regenstauf und Regensburg Nord kommt es zu Behinderungen wegen einer Nachtbaustelle auf dem rechten Fahrstreifen.
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5: Heute Nacht geht's runter auf 11 Grad, morgen dann ein Mix aus Sonne und Wolken. Am Nachmittag gibt's dann sogar ein bisschen Regen, Höchstwerte nur noch bei 20 Grad.
6: Punkt 22 Uhr.
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1: Hier die wichtigsten Meldungen von den Straßen bei uns in der Region. Fahr auf der A3 Regensburg in Richtung Passau vorsichtig. Zwischen den Anschlussstellen Wörth an der Donau Ost und Kirchroth kommt es zu Behinderungen wegen einer Wanderbaustelle auf dem rechten Fahrstreifen. Wechseln wir zur A93 Regensburg in Richtung Weiden. Hier kommt es zwischen Regensburg Nord und Regenstauf zu Behinderungen wegen einer Nachtbaustelle auf dem rechten Fahrstreifen. Wir bleiben noch auf der A93. Weiden in Richtung Regensburg. Auch zwischen den Anschlussstellen Regenstauf und Regensburg Nord kommt es zu Behinderungen wegen einer Nachtbaustelle auf dem rechten Fahrstreifen.
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4: Heute Nacht geht's runter auf 11 Grad, morgen dann ein Mix aus Sonne und Wolken. Am Nachmittag gibt's dann sogar ein bisschen Regen, Höchstwerte nur noch bei 20 Grad.
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1: Ich bin Christian Lang. Bundeswirtschaftsministerin Reiche schlägt zur Entlastung der Autofahrer vor, die Mehrwertsteuer für Kraftstoffe vorübergehend von 19% auf 7% zu senken. Eine solche Senkung könnte dort ansetzen, wo die Belastung unmittelbar spürbar sei, nämlich direkt an der Zapfsäule. Das sagte die CDU-Politikerin in den USA am Rande eines G20-Energieministertreffens.
2: Die Regierung berate gerade, was schnell und spürbar helfe gegen die hohen Spritpreise, so Reiche. Der Vorteil einer Mehrwertsteuersenkung auf Sprit aus Sicht der Wirtschaftsministerin, sie würde sofort mit der Einführung wirken. Außerdem werde, so Reiche weiter, eine gezielte Entlastung des mittelständischen Transportgewerbes geprüft. Die SPD macht sich eher für einen Spritpreisdeckel und eine Übergewinnsteuer für Mineralölkonzerne stark. Beides lehnt Reiche ab. Ein Spritpreisdeckel, so Reiche, sei schon in anderen Ländern gescheitert und eine Übergewinnsteuer mit rechtlichen Unsicherheiten behaftet.
1: Im tschechischen Atomkraftwerk Temelin, 60 Kilometer von der deutschen Grenze, hatte es eine Panne gegeben. Der Reaktorblock 2 wurde außerplanmäßig heruntergefahren und vom Netz getrennt. Der Grund: eine Fehlfunktion im Steuersystem. Techniker haben ein Bauteil ausgetauscht, weitere Kontrollen laufen noch. Der Betreiber rechnet damit, dass der Reaktor morgen wieder ans Netz gehen kann. Wer in Zukunft Zugbegleiter, Polizisten, Feuerwehrleute oder Rettungskräfte angreift, soll härter bestraft werden. Das plant Justizministerin Hubig. Bei Angriffen auf Polizisten soll demnach die Mindeststrafe von 3 auf 6 Monate Freiheitsstrafe steigen. Gleiches soll für Bahnpersonal und Energiemitarbeiter gelten. Der Gesetzentwurf soll in den nächsten Wochen ins Kabinett. Aus dem Lech hat man jetzt zwischen Lechbruck und Steingarten ein Auto gezogen, das vor Jahrzehnten versenkt worden ist. Das rote Auto mit Kennzeichen ist aus dem Landkreis Ostallgäu und ist stark verwittert. Die AU-Plakette ist im August 1990 abgelaufen. Die Polizei geht von einem Diebstahl zwischen 1988 und 1990 aus und sucht jetzt nach Zeugen, die sich an einen ähnlichen Vorfall erinnern. Eine Strafe droht keinem mehr, da die Taten verjährt sind.
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3: Hier die aktuellen Meldungen von den Straßen bei uns in der Region. Fahr auf der A3 Regensburg in Richtung Passau vorsichtig. Zwischen den Anschlussstellen Wörth an der Donau-Ost und Kirchroth kommt es zu Behinderungen wegen einer Wanderbaustelle auf dem rechten Fahrstreifen. Auf der A93. Regensburg in Richtung Weiden. Hier kommt es zwischen den Anschlussstellen Regensburg Nord und Regenstauf zu Behinderungen wegen einer Nachtbaustelle auf dem rechten Fahrstreifen. Wir bleiben noch auf der A93. Weiden in Richtung Regensburg. Auch zwischen Regenstauf und Regensburg Nord kommt es zu Behinderungen wegen einer Nachtbaustelle auf dem rechten Fahrstreifen.
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5: Heute Nacht geht's runter auf 11 Grad. Morgen dann ein Mix aus Sonne und Wolken. Am Nachmittag gibt's dann sogar ein bisschen Regen. Höchstwerte nur noch bei 20 Grad.
6: Punkt 23 Uhr. 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
2: Hier die wichtigsten Meldungen von den Straßen bei uns in der Region. Wenn du gerade auf der A3 Regensburg in Richtung Passau unterwegs bist, fahr zwischen den Anschlussstellen Wörth an der Donau Ost und Kirchroth vorsichtig. Hier kommt es zu Verzögerungen wegen einer Wanderbaustelle auf dem rechten Fahrstreifen. Wechseln wir zur A93 Regensburg in Richtung Weiden. Hier kommt es zwischen Regensburg Nord und Regenstauf zu Behinderungen wegen einer Nachtbaustelle auf dem rechten Fahrstreifen. Wir bleiben noch auf der A93. Weiden in Richtung Regensburg. Auch zwischen den Anschlussstellen Regenstauf und Regensburg Nord kommt es zu Behinderungen wegen einer Nachtbaustelle auf dem rechten Fahrstreifen.
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5: Wir schauen mal auf die nächsten Tage, die bleiben eher durchwachsen. Die Temperaturen nur noch so um die 20 Grad mit gelegentlichen Regen.
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1: Ich bin Christian Lang. Wie sollen die Entlastungen bei den hohen Spritpreisen aussehen? Bundeswirtschaftsministerin Reiche schlägt vor, die Mehrwertsteuer für Kraftstoffe vorübergehend von 19% auf 7% zu senken. Eine solche Senkung könnte direkt an der Zapfsäule ansetzen, sagte sie am Rande eines G20-Treffens in den USA. Einen Spritpreisdeckel oder eine Übergewinnsteuer auf Extraprofite der Mineralölkonzerne lehnt sie ab. 4 Tage vor der Landtagswahl in Mecklenburg-Vorpommern haben sich SPD-Ministerpräsidentin Schwesig und ihr Herausforderer von der AfD Holm zu einem TV-Duell getroffen. Vor allem Schwesig, die in den letzten Umfragen mit ihrer SPD aufgeholt hatte, war im Angriffsmodus.
2: Der Ton war schnell gesetzt. Schon beim ersten Thema Bildung warf Herausforderer Holm der Ministerpräsidentin Versagen vor. Schwesig klagte beim Thema Migration über Hass und Hetze der AfD. Holm machte ein Versagen der Politik für das ausländerfeindliche Klima verantwortlich. Würden erst alle illegalen Einwanderer abgeschoben, werde es schnell wieder besser, meinte er. Auffällig war, oft redeten die Kandidaten aneinander vorbei. Und immer wieder beschuldigten sie sich gegenseitig der Lüge.
1: Die Bundesregierung will härter gegen Sozialleistungsmissbrauch vorgehen. Ein 10-Punkte-Plan soll noch bis Ende des Jahres umgesetzt werden. Ziel ist es unter anderem, Anreize zu verringern, nur wegen Sozialleistungen nach Deutschland zu kommen. Außerdem soll künftig die Grundsicherung gestrichen werden können, wenn jemand per Haftbefehl gesucht wird. Zum Fußball. Trotz schwacher Chancenverwertung ist Bayer Leverkusen mit einem Heimsieg in der Euroleague gestartet. Beim ersten internationalen Auftritt unter ihrem neuen Trainer Martinez setzte sich die Werkself mit 2:0 gegen den slowenischen Fußballmeister NK Celje durch. Am 15. Oktober geht's für Leverkusen in der Euroleague weiter. Dann muss man gegen Lech Posen ran.
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3: Das ist aktuell los auf den Straßen bei uns in der Region. Wenn du gerade auf der A3 Regensburg in Richtung Passau unterwegs bist, fahr zwischen den Anschlussstellen Wörth an der Donauost und Kirchroth vorsichtig. Hier kommt es zu Verzögerungen wegen einer Wanderbaustelle auf dem rechten Fahrstreifen. Jetzt zur A93 Regensburg in Richtung Weiden. Hier kommt es zwischen Regensburg Nord und Regenstauf zu Behinderungen wegen einer Nachtbaustelle auf dem rechten Fahrstreifen. Wir bleiben noch auf der A93, Weiden in Richtung Regensburg. Auch zwischen den Anschlussstellen Regenstauf und Regensburg Nord kommt es zu Behinderungen wegen einer Nachtbaustelle auf dem rechten Fahrstreifen.
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4: Wir schauen mal auf die nächsten Tage, die bleiben eher durchwachsen. Die Temperaturen nur noch so um die 20 Grad mit gelegentlichem Regen.
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1: Hier die aktuellen Meldungen von den Straßen bei uns in der Region. Wenn du gerade auf der A3 Regensburg in Richtung Passau unterwegs bist, fahr zwischen den Anschlussstellen Wörth an der Donau-Ost und Kirchroth vorsichtig. Hier kommt es zu Verzögerungen wegen einer Wanderbaustelle auf dem rechten Fahrstreifen. Wechseln wir zur A93 Regensburg in Richtung Weiden. Hier kommt es zwischen Regensburg Nord und Regenstauf zu Behinderungen wegen einer Nachtbaustelle auf dem rechten Fahrstreifen. Wir bleiben noch auf der A93 Weiden in Richtung Regensburg. Auch zwischen den Anschlussstellen Regenstauf und Regensburg Nord kommt es zu Behinderungen wegen einer Nachtbaustelle auf dem rechten Fahrstreifen der

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1: Ich bin Christian Lang. Bundeswirtschaftsministerin Reiche schlägt zur Entlastung der Autofahrer vor, die Mehrwertsteuer für Kraftstoffe vorübergehend von 19% auf 7% zu senken. Eine solche Senkung könnte dort ansetzen, wo die Belastung unmittelbar spürbar sei, nämlich direkt an der Zapfsäule. Das sagte die CDU-Politikerin in den USA am Rande eines G20-Energieministertreffens.
2: Die Regierung berate gerade, was schnell und spürbar helfe gegen die hohen Spritpreise, so Reiche. Der Vorteil einer Mehrwertsteuersenkung auf Sprit aus Sicht der Wirtschaftsministerin, sie würde sofort mit der Einführung wirken. Außerdem werde, so Reiche weiter, eine gezielte Entlastung des mittelständischen Transportgewerbes geprüft. Die SPD macht sich eher für einen Spritpreisdeckel und eine Übergewinnsteuer für Mineralölkonzerne stark. Beides lehnt Reiche ab. Ein Spritpreisdeckel, so Reiche, sei schon in anderen Ländern gescheitert und eine Übergewinnsteuer mit rechtlichen Unsicherheiten behaftet.
1: Die Bundesregierung will härter gegen Sozialleistungsmissbrauch vorgehen. Ein 10-Punkte-Plan soll noch bis Ende des Jahres umgesetzt werden. Ziel ist es unter anderem, Anreize zu verringern, nur wegen Sozialleistungen nach Deutschland zu kommen. Außerdem soll künftig die Grundsicherung gestrichen werden können, wenn jemand per Haftbefehl gesucht wird. Soziale Netzwerke sollen für Kinder unter 13 Jahren in der EU künftig tabu sein. Das wünscht sich EU-Kommissionspräsidentin von der Leyen. Am Donnerstag will sie in Straßburg den formellen Vorschlag der EU-Kommission vorstellen. Bevor ein Mindestalter wirklich kommt, müssen aber noch das EU-Parlament und die Mitgliedstaaten zustimmen. Das kann Monate oder sogar Jahre dauern. Aus dem Lech hat man jetzt zwischen Lechbruck und Steingaden ein Auto gezogen, das vor Jahrzehnten versenkt worden ist. Das rote Auto mit Kennzeichen ist aus dem Landkreis Ostallgäu und ist stark verwittert. Die AU-Plakette ist im August 1990 abgelaufen. Die Polizei geht von einem Diebstahl zwischen 1988 und 1990 aus und sucht jetzt nach Zeugen, die sich an einen ähnlichen Vorfall erinnern. Eine Strafe droht keiner mehr, da die Taten verjährt sind.
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1: Hier die aktuellen Meldungen von den Straßen bei uns in der Region. Wenn du gerade auf der A3 Regensburg in Richtung Passau unterwegs bist, fahr zwischen den Anschlussstellen Wörth an der Donau Ost und Kirchroth vorsichtig. Hier kommt es zu Verzögerungen wegen einer Wanderbaustelle auf dem rechten Fahrstreifen. Wechseln wir zur A93 Regensburg in Richtung Weiden. Hier kommt es zwischen Regensburg Nord und Regenstauf zu Behinderungen wegen einer Nachtbaustelle auf dem rechten Fahrstreifen. Wir bleiben noch auf der A93. Weiden in Richtung Regensburg. Auch zwischen Regenstauf und Regensburg Nord kommt es zu Behinderungen wegen einer Nachtbaustelle auf dem rechten Fahrstreifen.
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3: Der heutige Donnerstag zeigt sich durchwachsen, da ist alles mit dabei. Sonne, Wolken in der frühen Morgenstunde. Gibt es da noch ein bisschen Regen? Höchstwerte heute bei 20 Grad.
0: Punkt. 1 Uhr. 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
1: Hier die aktuellen Meldungen von den Straßen bei uns in der Region. Fahr auf der A3 Regensburg in Richtung Passau vorsichtig. Zwischen Wörth an der Donau, Ost und Kirchroth kommt es zu Verzögerungen wegen einer Wanderbaustelle auf dem rechten Fahrstreifen. Weiter geht es mit der A93 Regensburg in Richtung Weiden. Hier kommt es zwischen Regensburg Nord und Regenstauf zu Behinderungen wegen einer Nachtbaustelle auf dem rechten Fahrstreifen. Wir bleiben noch auf der A93. Weiden in Richtung Regensburg. Auch zwischen den Anschlussstellen Regenstauf und Regensburg Nord kommt es zu Behinderungen wegen einer Nachtbaustelle auf dem rechten Fahrstreifen.
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1: Ich bin Christian Lang. In den USA haben sowohl der Senat als auch das Repräsentantenhaus für ein neues Sanktionsgesetz gegen Russland gestimmt. Damit sollen russische Politiker und Unternehmer härter getroffen und vor allem die Öl- und Gasexporte eingeschränkt werden. Damit finanziert Russland seinen Angriffskrieg gegen die Ukraine. Im Repräsentantenhaus bekam das Gesetz eine breite Mehrheit von 262 zu 159 Stimmen. Jetzt geht es zur Unterschrift an US-Präsident Trump, der bereits seine Zustimmung signalisiert hat. 4 Tage vor der Landtagswahl in Mecklenburg-Vorpommern haben sich SPD-Ministerpräsidentin Schwesig und ihr Herausforderer von der AfD, Holm, ein TV-Duell geliefert. Vor allem Schwesig, die in den letzten Umfragen mit ihrer SPD aufgeholt hatte, war im Angriffsmodus. Schwesig beklagte beim Thema Migration, dass die AfD Hass und Hetze verbreitet. Die Bundesregierung will härter gegen Sozialleistungsmissbrauch vorgehen. Ein 10-Punkte-Plan soll noch bis Ende des Jahres umgesetzt werden. Ziel ist es unter anderem, Anreize zu verringern, nur wegen Sozialleistungen nach Deutschland zu kommen. Außerdem soll künftig die Grundsicherung gestrichen werden können, wenn jemand per Haftbefehl gesucht wird. Die Ära von Jürgen Klopp geht jetzt so richtig los. In genau einer Woche feiert Klopp seine Premiere als Bundestrainer beim Spiel gegen die Niederlande. Heute Vormittag um 10 stellt er den Kader für seine ersten 4 Spiele vor. Thomas Bremser berichtet.
2: Wem schenkt Jürgen Klopp sein Vertrauen für den Neustart? Über 50 Spieler haben sein Interesse geweckt, rund 30 von ihnen will er für die ersten Spiele einladen. Deutlich mehr, als der Fußballverband zulässt. Deshalb müssen einige wohl vereinzelt von der Tribüne aus zuschauen. Der neue Bundestrainer möchte möglichst viele Spieler kennenlernen. Joshua Kimmich dürfte Kapitän bleiben. Im Tor wird wohl wieder Marc-André Ter Stegen stehen, der lange verletzt war. Spannend ist auch, welche jungen Spieler unter Klopp ihr Debüt feiern werden.
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3: Hier die aktuellen Meldungen von den Straßen bei uns in der Region. Fahr auf der A3 Regensburg in Richtung Passau vorsichtig. Zwischen den Anschlussstellen Wörth an der Donau Ost und Kirchroth kommt es zu Behinderungen wegen einer Wanderbaustelle auf dem rechten Fahrstreifen. Auf der A93 Regensburg in Richtung Weiden. Hier kommt es zwischen den Anschlussstellen Regensburg Nord und Regenstauf zu Behinderungen wegen einer Nachtbaustelle auf dem rechten Fahrstreifen. Ebenfalls auf der A93 Weiden in Richtung Regensburg kommt es zwischen Regenstauf und Regensburg Nord zu Behinderungen wegen einer Nachtbaustelle auf dem rechten Fahrstreifen.
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4: Der heutige Donnerstag zeigt sich durchwachsen, da ist alles mit dabei. Sonne, Wolken in der frühen Morgenstunde. Gibt es da noch ein bisschen Regen? Höchstwerte heute bei 20 Grad.
0: Punkt 2 Uhr. 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